0: auf dem Weg zum WM-Titel. Die Weltmeisterschaft geht damit in die entscheidende Phase. Das Spiel startet dann später um 21 Uhr unserer Zeit. 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Das Wetter bei uns in Mecklenburg-Vorpommern. Einige Wolken, aber trocken. Die Tiefstwerte 15 bis 12 Grad. Der Schlagerradio-Wetter-Trend sagt, wir kriegen wieder viel Sonne, dann bei maximal 26 Grad.
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1: Ich bin Marvin Standke und das wird der Tag. Heute beraten die EU-Finanzminister in Brüssel über Regeln für mehr Kontrolle am europäischen Markt. Dabei geht es auch um neue Pläne für Wachstum und sichere Investitionen. Der irische Vorsitz stellt heute seine Schwerpunkte für Wirtschaft und Finanzen vor. Die Minister prüfen außerdem Empfehlungen für die Wirtschaft der einzelnen EU-Staaten. Für Menschen in Deutschland können diese Entscheidungen später Preise, Jobs und Investitionen beeinflussen. Heute ab 9.30 Uhr kommt der Bundesrat zu seiner letzten Sitzung vor der Sommerpause zusammen. Die Länder beraten über wichtige Gesetze der Bundesregierung. Auf der Tagesordnung stehen mehrere politische Vorhaben. Der Bundesrat kann Gesetze bestätigen, ändern oder stoppen. Die Entscheidungen haben Auswirkungen auf Bürger und Unternehmen. Mit der Sitzung endet die Arbeit vor der Sommerpause. Und bei der Fußball-Weltmeisterschaft steht heute ein weiteres Viertelfinale auf dem Programm. Spanien trifft auf Belgien und kämpft um den Einzug ins Halbfinale. Beide Mannschaften zählen zu den starken Teams dieses Turniers. Der Gewinner erreicht die nächste Runde auf dem Weg zum WM-Titel. Die Weltmeisterschaft geht damit in die entscheidende Phase. Das Spiel startet dann später um 21 Uhr unserer Zeit. 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Das Wetter bei uns in Mecklenburg-Vorpommern. Einige Wolken, aber trocken. Die Tiefstwerte 15 bis 12 Grad. Der Schlagerradio-Wetter-Trend sagt, wir kriegen wieder viel Sonne, dann bei maximal 26 Grad.
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1: Ich bin Marvin Standke und das wird der Tag. Heute beraten die EU-Finanzminister in Brüssel über Regeln für mehr Kontrolle am europäischen Markt. Dabei geht es auch um neue Pläne für Wachstum und sichere Investitionen. Der irische Vorsitz stellt heute seine Schwerpunkte für Wirtschaft und Finanzen vor. Die Minister prüfen außerdem Empfehlungen für die Wirtschaft der einzelnen EU-Staaten. Für Menschen in Deutschland können diese Entscheidungen später Preise, Jobs und Investitionen beeinflussen. Heute ab 9.30 Uhr kommt der Bundesrat zu seiner letzten Sitzung vor der Sommerpause zusammen. Die Länder beraten über wichtige Gesetze der Bundesregierung. Auf der Tagesordnung stehen mehrere politische Vorhaben. Der Bundesrat kann Gesetze bestätigen, ändern oder stoppen. Die Entscheidungen haben Auswirkungen auf Bürger und Unternehmen. Mit der Sitzung endet die Arbeit vor der Sommerpause. Und bei der Fußball-Weltmeisterschaft steht heute ein weiteres Viertelfinale auf dem Programm. Spanien trifft auf Belgien und kämpft um den Einzug ins Halbfinale. Beide Mannschaften zählen zu den starken Teams dieses Turniers. Der Gewinner erreicht die nächste Runde auf dem Weg zum WM-Titel. Die Weltmeisterschaft geht damit in die entscheidende Phase. Das Spiel startet dann später um 21 Uhr unserer Zeit. 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Das Wetter bei uns in Mecklenburg-Vorpommern. Einige Wolken, aber trocken. Die Tiefstwerte 15 bis 12 Grad. Der Schlagerradio-Wetter-Trend sagt, wir kriegen wieder viel Sonne, dann bei maximal 26 Grad.
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1: Ich bin Marvin Standke und das wird der Tag. Heute beraten die EU-Finanzminister in Brüssel über Regeln für mehr Kontrolle am europäischen Markt. Dabei geht es auch um neue Pläne für Wachstum und sichere Investitionen. Der irische Vorsitz stellt heute seine Schwerpunkte für Wirtschaft und Finanzen vor. Die Minister prüfen außerdem Empfehlungen für die Wirtschaft der einzelnen EU-Staaten. Für Menschen in Deutschland können diese Entscheidungen später Preise, Jobs und Investitionen beeinflussen. Heute ab 9.30 Uhr kommt der Bundesrat zu seiner letzten Sitzung vor der Sommerpause zusammen. Die Länder beraten über wichtige Gesetze der Bundesregierung. Auf der Tagesordnung stehen mehrere politische Vorhaben. Der Bundesrat kann Gesetze bestätigen, ändern oder stoppen. Die Entscheidungen haben Auswirkungen auf Bürger und Unternehmen. Mit der Sitzung endet die Arbeit vor der Sommerpause. Und bei der Fußball-Weltmeisterschaft steht heute ein weiteres Viertelfinale auf dem Programm. Spanien trifft auf Belgien und kämpft um den Einzug ins Halbfinale. Beide Mannschaften zählen zu den starken Teams dieses Turniers. Der Gewinner erreicht die nächste Runde auf dem Weg zum WM-Titel. Die Weltmeisterschaft geht damit in die entscheidende Phase. Das Spiel startet dann später um 21 Uhr unserer Zeit.
2: Jetzt kompetent und zuverlässig das Wetter bei uns in Mecklenburg-Vorpommern. Die Schlagerradio-Wetterreporter melden 17 Grad in Schwerin am Schloss, 18 Grad in Rostock an der Marienkirche, in Waren an der Müritz und auch 18 Grad in Neubrandenburg am Marktplatz und in Binz auf Rügen, 19 Grad in Heringsdorf auf Usedom. Der Tag bei uns heute startet heiter. Im Laufe des Tages gibt es viel Sonnenschein und nur wenige Quellwolken. Die Tageshöchstwerte liegen bei 25 bis 27 Grad und es bleibt trocken. Der Schlagerradio-Wettertrend. Morgen geht es auch heiter und trocken weiter mit einem Mix aus viel Sonne und wenigen Quellwolken. Die Tageshöchstwerte liegen da bei 26 bis 29 Grad.
3: Hier ist der Schlagerradio-Verkehrsservice. Im Moment keine Störungen. Staus und Blitzer kostenlos melden. 08000 79 89 99. Kommen Sie alle gut an.
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3: Guten Morgen, 4:05 haben wir es jetzt.
2: Guten Morgen, hoch die Hände, Wochenende.
3: Ja, noch ein bisschen, heute erstmal. Freitag.

0: Minuten nach 5 haben wir es. Freitag. Guten Morgen.
1: Guten Morgen.
0: Heute der 10. Juli, hier ist Schlagerradio. Jetzt haben wir gleich neue Musik von Anna-Karina Wojcik. Unzensiert. Ich hoffe, ihre Füße haben sich ein bisschen verbessert.
1: Ja, hoffentlich.
0: Die hat sie mir beim Schlager Olympia gezeigt. Die sahen schon ganz schön angefressen aus. Mhm. Ich muss sagen.
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0: 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Es ist jetzt 16 Minuten nach 5. Mensch, die Zeit vergeht wie im Flug an diesem Freitagmorgen. Gleich immer Maite Kelly zusammen im Duett mit Helene Fischer. Liebe lohnt sich. Und wir sind ja so richtig im Helene-Fieber, ne?
1: Ja, die ist ja gerade noch immer auf ihrer 360-Grad-Tour. Und da gibt es viel Akrobatik mit ihrem Ehemann Thomas Seidel. Und dass das auch manchmal schief geht, wie jetzt in Hamburg, zeigt so ein Clip auf Instagram eines Zuschauers, also der Influencer Volker, hat sich daraus so einen kleinen Spaß gemacht.
2: Und beim Song an deiner Seite wackelt plötzlich alles. Schau mal genau hin.
1: Kommt Thomas Seidel und tritt ihr gegen den Kopf.
0: Hey, das sind ja Beziehungen hier. Naja.
1: Die Zuschauer finden es lustig.
0: Ja.
2: Oder hat sie ihren Mann da gerade angezickt?
1: Sie hat ein bisschen böse geguckt. So, was machst du hier eigentlich? Er kommt auf sie draufgefallen, dann knallt er ihr sein Bein gegen den Kopf.
0: Die machen da schon eine Menge Akrobatik. Aber die Stimme sitzt, sie singt immer sehr gut und das ist doch alles ganz toll. Noch eine ganze Woche ist die ganze Show. Vielleicht haben sie ja noch die Chance, sie irgendwo zu sehen. Helene Fischer, jetzt hier bei Schlagerradio.

0: Schlagerradio. Kurz vor 17:30, Cold Hit verhalf jetzt. Hier ist Udo Jürgens.
1: Er möchte jetzt, dass Sie bis zum Frühstück bleiben.
0: So ein bisschen warten. Eier sind teuer, ich esse keine.

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3: Ich bin Jerome Nussbaum. VW steht vor einem deutlichen Umbau. Zwar blieb am Abend nach der Aufsichtsratssitzung in Wolfsburg noch unklar, inwieweit es zu Werksschließungen kommt. Am Angebot des Autobauers wird sich aber einiges ändern.
4: Von erheblichen Einschnitten bei der Modellpalette ist die Rede. Das globale Modellangebot außerhalb Chinas soll bis 2035 um rund die Hälfte schrumpfen. Die Variantenvielfalt, also Motoren, Ausstattungen und technische Versionen, soll um bis zu 75% reduziert werden. Außerdem sinkt die Produktion konzernübergreifend um 1 Million Autos auf 9 Millionen Fahrzeuge pro Jahr. Vor Corona waren es noch jährlich etwa 12 Millionen. Nach Bild-Informationen sollen bei Volkswagen bis zu 120.000 Stellen abgebaut werden. 4 Werke stehen demnach vor dem Aus. Noah Ulrich, Redaktion.
3: Der Bundestag kann wie geplant heute über die Krankenkassenreform der Bundesregierung abstimmen. Das Bundesverfassungsgericht hat 2 Eilanträge von Grünen und Linken abgelehnt. Damit sollte das Votum auf die Zeit nach der Sommerpause verschoben werden. Die Abgeordneten hatten mehr Beratungszeit verlangt. Es sind Ausgabenbremsen bei Praxen, Kliniken, Apotheken und der Pharmabranche vorgesehen, aber auch höhere Zuzahlungen für Medikamente sowie Einschränkungen bei der kostenlosen Mitversicherung von Ehepartnern. Der Ölpreis könnte in den nächsten Tagen erneut anziehen. Die wichtige Transportroute über die Straße von Hormuz ist erneut nahezu komplett zum Erliegen gekommen. Gestern fuhren nach öffentlichen Daten nur 6 Frachtschiffe durch die Meerenge, 15 weniger als am Vortag.
5: Grund sind die neuen gegenseitigen Angriffe zwischen den USA und dem Iran. Beim NATO-Gipfel hatte US-Präsident Trump die vereinbarte Feuerpause für gescheitert erklärt, nachdem der Iran Schiffe unter Beschuss genommen hatte, die sich nicht an die von Teheran vorgegebene Route entlang der iranischen Küste halten wollten. Allein gestern Nacht ließ Washington als Antwort rund 90 Ziele im Iran bombardieren, darunter Luftabwehrsysteme, Küstenüberwachungsanlagen sowie Raketen- und Drohnenlager. Ulrike Klein, Redaktion.
3: Der Angeklagten im Mordfall Fabian aus Güstrow ist vor Gericht eine emotional instabile Persönlichkeitsstörung bescheinigt worden. Ihr langjähriger Psychotherapeut wurde dazu befragt. Er brachte dabei den Vergleich an, wie ein Astronaut im All ohne jeden Halt. Damit habe er das Gefühl der inneren Leere bei der Angeklagten verdeutlichen wollen, hieß es. Der Therapeut sprach vom Borderline-Syndrom und einer sozialen Phobie. Sie sei schnell überfordert, besonders durch Menschenmengen. Dies sei auch ein Grund gewesen, warum die Angeklagte nicht gearbeitet habe. Bei der Fußball-WM hat es Frankreich als erste Mannschaft ins Halbfinale geschafft. Gegen Marokko gab es am Abend einen 2:0-Sieg. Ein Tor schoss Mbappé, das zweite nur 6 Minuten später Dembélé. Beide trafen erst in der zweiten Spielhälfte. Heute Abend entscheidet sich, auf wen Frankreich im Halbfinale trifft. Europameister Spanien spielt ab 21 Uhr gegen Belgien.
6: Jetzt kompetent und zuverlässig das Wetter bei uns in der Region. Der Tag heute startet richtig heiter. Im Laufe des Tages gibt es viel Sonnenschein und nur wenige Quellwolken. Die Tageshöchstwerte liegen bei 25 bis 29 Grad.
7: Hier ist der Schlagerradio Verkehrsservice. Im Moment keine Störungen. Staus und Blitzer kostenlos melden. 08000 79 89 99. Kommen Sie alle gut an.
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0: Der Sonne entgegen bei Schlagerradio, das war Ben Zucker. Wir haben es 20 Minuten vor 6 in einem Freitagmorgen, aber das ist ja heute nicht ein normaler Freitag, es ist Freitag. Scheißegal. Ja. Ich singe da mal gerne mit und 3 Mark 10 ist ja lächerlich. Wenn man das jetzt mit einem Euro umrechnet, dann sind wir schon, glaube ich, bei 4 Mark 15.
1: Es ist teuer. Es tut weh.
0: Ja, deshalb helfen wir Ihnen. Achten Sie auf Markus und wenn Sie das bei uns in voller Länge hören, tun Sie das.
1: Schicken Sie eine WhatsApp mit dem Stichwort Spaß und Ihrem Wohnort an die 08000 79 89 99 und gewinnen Sie einen Tankgutschein.
0: Jetzt kommt aber erstmal Kerstin Ott.

0: So, der gesungene Wetterbericht von der Zweiraumwohnung, 36 Grad. Und es geht noch weiter heute? Oh ja, wir hoffen drauf, ne?
1: Ja.
0: Denn Inka hat heute um 8.40 Uhr das Maxi-Wochenendwetter für den maximalen Spaß am heißen Wochenende. Hier Schlagerradio, 10 Minuten vor 6.
2: Das Wetter bei uns heute in Mecklenburg-Vorpommern ist ein Mix aus Sonne und Wolken bei Höchstwerten um die 22 bis 26 Grad.
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4: Jack, One, Check, Two, was liegt heute an, Kollege Olo?
5: Guten Morgen, Captain O.
4: Moment.
5: Was machst du hier schon wieder mit dem armen Follow-Me-Auto?
4: Ja, jetzt bin ich gespannt. Krankschreibung ab dem ersten Tag. Achtung, Kevin, du, Fräulein Schieber, bitte ins Cockpit.
6: Ja, Captain.
4: Alles gut bei Ihnen da hinten?
6: Ja, oh, am Wochenende habe ich Hundesitting.
4: Ja, da geht's ja bei Ihnen gesittet zu, nicht?
6: Ja, meine Cousine und ihr Mann, die fahren übers Wochenende in ein Wellness-Hotel. Und da darf der Hund nicht mit.
4: Ja, Fauna und Sauna vertragen sich nicht. Was sind das für ein Hund? Warum lehnt sich so ein Bullshit-Terrier?
6: Jack Russell.
4: Oh, toller Schauspieler und toller Film. Aber ich fragte nach der Hunderasse.
6: Jack Russell, Chef, das ist eine Hunderasse. Und ich bin froh, dass ich nicht in Bremen wohne. Da braucht man nämlich ab jetzt einen Hundeführerschein.
4: Bis 7,5 Tonnen?
6: Haha.
4: Ja, Sie werden lachen. Mein Opa hatte mal einen Rottweiler. Der hieß Unimog. Ziemlich gutmütig, zog aber immer nach links und war schwer zu bremsen.
6: In Bremen müssen Hundebesitzer einen richtigen Führerschein machen. Mit Theorie und Praxis zur Sicherheit der Bevölkerung.
4: Ach echt? Ja, es gibt ja aber auch nichts Schlimmeres, als wenn man den Hund nicht rückwärts einparken kann. Oder wenn so ein Windhund mit 80 durch die 30er-Zone, ich sag Ihnen.
7: Entschuldigung, gibt's statt TÜV dann auch WÜF?
8: Nein!
4: So, Landanflug Oder Tower meldet, Benno, der alte Wachhund, muss außer Dienst gestellt werden.
6: Ach schade, aber wieso denn?
4: Er ist durch die Abgasprüfung gerasselt.
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0: Hier ist der neue Schlagerradio Morgen mit Inka und Norman. Gleich bei uns nach 6 den neuen Hit von Peter Maffay und Johannes Oerding. Und wir achten ja alle immer noch auf Markus. Ich will Spaß, gib Gas, denn heute ist Freitag. Wenn Sie den hören, WhatsApp an uns schicken und auftanken. Alle Infos haben wir gleich dazu.
1: Und ChatGPT als Beziehungsratgeber nutzen. Ob das klappen kann, darüber sprechen wir um 6.20 Uhr.
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3: Ich bin Jerome Nussbaum. Der Angeklagten im Mordfall Fabian aus Güstrow ist vor Gericht eine emotional instabile Persönlichkeitsstörung bescheinigt worden. Ihr langjähriger Psychotherapeut wurde dazu befragt. Er brachte dabei den Vergleich an, wie ein Astronaut im All ohne jeden Halt. Damit habe er das Gefühl der inneren Leere bei der Angeklagten verdeutlichen wollen, hieß es. Der Therapeut sprach vom Borderline-Syndrom und einer sozialen Phobie. Sie sei schnell überfordert, besonders durch Menschenmengen. Dies sei auch ein Grund gewesen, warum die Angeklagte nicht gearbeitet habe. Die SPD in Mecklenburg-Vorpommern hat 10 Wochen vor der Landtagswahl nicht nur an Zustimmung gewonnen, auch ihre Ministerpräsidentin Schwesig ist wieder beliebter bei den Wählern. Könnte sie direkt gewählt werden, würden sich 49% für Schwesig aussprechen. Das sind 2 Prozentpunkte mehr als beim letzten MV-Trend der ARD im Mai. AfD-Spitzenkandidat Holm kommt bei der Beliebtheit auf 27%. Insgesamt liegt die AfD bei der Umfrage mit 36% weiter vor der SPD, die aber jetzt bei 29% steht. 51% der Befragten lehnen aber einen AfD-Ministerpräsidenten ab. VW steht vor einem deutlichen Umbau. Zwar blieb am Abend nach der Aufsichtsratssitzung in Wolfsburg noch unklar, inwieweit es zu Werksschließungen kommt. Am Angebot des Autobauers wird sich aber einiges ändern.
4: Von erheblichen Einschnitten bei der Modellpalette ist die Rede. Das globale Modellangebot außerhalb Chinas soll bis 2035 um rund die Hälfte schrumpfen. Die Variantenvielfalt, also Motoren, Ausstattungen und technische Versionen, soll um bis zu 75% reduziert werden. Außerdem sinkt die Produktion konzernübergreifend um 1 Million Autos auf 9 Millionen Fahrzeuge pro Jahr. Vor Corona waren es noch jährlich etwa 12 Millionen. Nach Bild-Informationen sollen bei Volkswagen bis zu 120.000 Stellen abgebaut werden. 4 Werke stehen demnach vor dem Aus. Noah Ulrich, Redaktion.
3: Der Bundestag kann wie geplant heute über die Krankenkassenreform der Bundesregierung abstimmen. Das Bundesverfassungsgericht hat 2 Eilanträge von Grünen und Linken abgelehnt. Damit sollte das Votum auf die Zeit nach der Sommerpause verschoben werden. Die Abgeordneten hatten mehr Beratungszeit verlangt. Es sind Ausgabenbremsen bei Praxen, Kliniken, Apotheken und der Pharmabranche vorgesehen, aber auch höhere Zuzahlungen für Medikamente sowie Einschränkungen bei der kostenlosen Mitversicherung von Ehepartnern. Bei der Fußball-WM hat es Frankreich als erste Mannschaft ins Halbfinale geschafft. Gegen Marokko gab es am Abend einen 2:0-Sieg. Ein Tor schoss Mbappé, das zweite nur 6 Minuten später Dembélé. Beide trafen erst in der zweiten Spielhälfte. Heute Abend entscheidet sich, auf wen Frankreich im Halbfinale trifft. Europameister Spanien spielt ab 21 Uhr gegen Belgien.
1: Jetzt kompetent und zuverlässig das Wetter bei uns in Mecklenburg-Vorpommern. Die Schlagerradio-Wetterreporter melden 17 Grad in Schwerin am Schloss, 18 Grad in Rostock an der Marienkirche, in Waren an der Müritz und auch 18 Grad in Neubrandenburg am Marktplatz und in Binz auf Rügen, 19 Grad in Heringsdorf auf Usedom. Der Tag bei uns heute startet heiter. Im Laufe des Tages gibt es viel Sonnenschein und nur wenige Quellwolken. Die Tageshöchstwerte liegen bei 25 bis 27 Grad und es bleibt trocken. Der Schlagerradio-Wettertrend. Morgen geht es auch heiter und trocken weiter mit einem Mix aus viel Sonne und wenigen Quellwolken. Die Tageshöchstwerte liegen da bei 26 bis 29 Grad.
0: Hier ist der Schlagerradio-Verkehrsservice. Im Moment keine Störungen. Staus und Blitzer kostenlos melden. 08000 79 89 99. Kommen Sie alle gut an.
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0: Schönen Freitag. Es ist 6:04.
1: Guten Morgen. Wir haben gute Nachrichten, denn heute ist Freitag.
0: Juhu. Tanken Sie auf mit uns.

0: Nino D'Angelo liebt wahrscheinlich jetzt Duette, aktuell mit Marina Marx. Das war ein Knaller aus dem vergangenen Jahr mit Janice. Willst du mit mir gehen? Guten Morgen.
1: Guten Morgen.
0: Es ist 6:11, hier ist Schlagerradio.
1: Was war denn das bitte beim großen Wiedersehen von Die Bachelors? Wir hatten ja auch schon drüber gesprochen, das gab's noch nie, dass einer der Bachelors, nämlich Sebastian, die Sendung vorab abgebrochen hat, um dann mit seiner Kandidatin Nadja die einzige Rose zu vergeben und das Leben zu verbringen.
0: Er war hoffnungslos verliebt.
1: Genau.
0: Ja.
2: Nadja, ich habe mich in dich verliebt und ich kann mir eine Zukunft mit dir vorstellen. Deshalb frage ich dich, möchtest du diese Rose annehmen und auch meine Freundin sein?
3: Ich habe mich auch aufrichtig in dich verliebt und deswegen will ich natürlich die Rose annehmen und möchte auch deine Freundin sein.
1: Oh, ja, und das war dann seine Antwort, aber beim großen Wiedersehen, ob die beiden noch ein Paar sind.
4: Liebe Nadja und Sebastian, wie sieht's aus?
5: Ja, es kommt für viele bestimmt noch überraschend, genauso wie überraschend es auch für mich war nach der Reise. Wir sehen uns tatsächlich das allererste Mal in Deutschland wieder. Deswegen, nein, wir sind kein Paar.
0: Oh, Autsch. Da hat er alle Mädels sitzen lassen wegen dieser Nadja und dann hat es doch nicht geklappt.
1: Und die soll jetzt auch noch einen neuen Freund schon haben. Sie hat bestätigt, sie hat einen neuen Freund. Sie ist wohl mit
0: den
1: Mike,
0: anderen Bachelor.
1: Nee, aber die Bild sagt, sie soll mit Mike Singer zusammen sein und auch in seinem Musikvideo erscheinen. Also wir sind gespannt, ob sie dazu mal was sagt. Heute soll noch irgendwie ein Statement kommen oder gestern, man weiß nicht.
0: Überraschen, ja. Mit Mike Singer, den kennen wir ja. Der singt ja so ein paar Hits von Klaus Lange nochmal neu, tausendmal berührt und da ist nichts passiert und schon hat er seine Bachelor an der Seite. Sieht gut aus.
1: So schnell geht das, ne? Ja.

0: Das ist der neue Hit von Peter Maffay. Ja, er ist zurück mit Unterstützung von Johannes Oerding. Ein Leben lang ist nicht lang. Hier ist Schlagerradio.
1: Guten Morgen.
0: Es ist 19 Minuten nach 6. Gleich gibt's Roland Kaiser und einer seiner Riesenhits, Mein Kompliment.
1: Also ChatGPT als Therapeut. Das ist ja schon ein bisschen spannend. Immer mehr Menschen.
0: Künstliche Intelligenz.
1: Ja, genau. Also es gibt wirklich immer mehr Menschen, die sich bei Beziehungsproblemen inzwischen nicht an ihre Freunde oder den Partner wenden, sondern wirklich an die KI. Mhm. Und laut einer aktuellen Umfrage hat bereits mehr als jeder Dritte in Deutschland, zum Beispiel ChatGPT, um Rat in Liebesfragen gefragt. Und viele geben auch an, dass sie sich der KI gegenüber offener fühlen, weil sie nicht bewertet werden und rund um die Uhr Antworten bekommen. Was denkst du so darüber?
0: Also ich frage manchmal gesundheitliche Sachen, hier mit meinem Arm zum Beispiel. Ja? Und dann kommt der und sagt, ich bin aber kein Arzt, ich kann Ihnen da keine Auskunft geben, aber ja, ich gebe zu, Sie können Schmerzen haben. Ja, und dann sage ich, dann duz mich doch bitte.
1: Ja, das, ja, das
0: also
1: macht
0: ich spreche mit ihm sogar auch manchmal, ja.
1: Also aber, du machst es dann so für Gesundheit. Ich finde es immer für Fitness-Themen ganz interessant.
0: Was willst du denn bei der Beziehung fragen? Also wenn du jetzt sagst, mein Partner kommt heute eine Stunde später nach Hause, ich habe schon gekocht, was soll ich tun? Was soll dir ChatGPT darauf antworten?
1: Ja, aber ich muss sagen, ich kenne wirklich viele Leute, die das machen, die dann wirklich sagen, oh Gott, ich habe wieder den ganzen Abend mit ChatGPT gequatscht und
0: deshalb haben die keinen Freund.
1: Doch, die reden ja über ihren Freund. Aber sie wollen ja dann irgendwie dann, aber ich glaube, dass ChatGPT dann auch wirklich sehr auf deren Meinung, also die Meinung eingeht und nicht wirklich neutral
0: deshalb
1: ist.
0: Deshalb muss man dann immer noch mal nachfragen, wenn ChatGPT einen Ratschlag gibt, meinst du das wirklich so?
1: Ja, dann
0: ich sehe das etwas kritischer. Und dann dreht er die Antwort komplett um. Was sagen denn die Beziehungsexperten dazu?
1: Ja, die sehen es durchaus positiv. Aha. Die sagen, eine KI kann helfen, die eigenen Gedanken zu sortieren, Konflikte auch aus einer anderen Perspektive zu betrachten oder auch schwierige Gespräche vorzubereiten, ähnlich jetzt wie ein Tagebuch. Hm. Aber die sagen auch, eine künstliche Intelligenz kann keine echte Nähe, Empathie oder auch professionelle Paarberatung ersetzen. Eher nur was für den ersten Denkanstoß, aber so die eigentliche Beziehung muss dann weiterhin zwischen zwei Menschen stattfinden. Ne?
0: Okay, das läuft noch, ja. Wie läuft das bei Ihnen? Fragen Sie auch manchmal die künstliche Intelligenz in Sachen Beziehung oder so? Oder vielleicht, wie werde ich Millionär?
1: Ja.
0: 08079 89 99, wir wollen es von Ihnen wissen. Machen Sie mit.

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1: Gleich haben wir es 6:30. Kulthit für Halb von Hoffmann und Hoffmann.
2: Das Duo hat schon während der Schulzeit zusammen Musik gemacht. Jetzt hören wir ihren Hit Alles, was ich brauche, bist du.

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8: Auf der Bundesstraße 103 bei Suckow steht der neueste Blitzer in dieser Stunde. Auf der Bundesstraße 96 bei Samtens. Und am Rastplatz auf der A14 Höhe Plate.
9: Im Bundestag steht die letzte Sitzung vor der Sommerpause an. Und dabei steht noch einiges auf der Tagesordnung. Worum geht es denn heute, Jerome, in den Schlagerradio-Nachrichten?
10: Wie geplant kann über die Krankenkassenreform der Bundesregierung abgestimmt werden. Das Bundesverfassungsgericht hat 2 Eilanträge von Grünen und Linken abgelehnt. Damit sollte das Votum auf die Zeit nach der Sommerpause verschoben werden. Es sind Ausgabenbremsen bei Praxen, Kliniken, Apotheken und der Pharmabranche vorgesehen, aber auch höhere Zuzahlungen für Medikamente sowie Einschränkungen bei der kostenlosen Mitversicherung von Ehepartnern. Auch über das Heizungsgesetz wird entschieden. Schwarz-Rot will Kernpunkte der früheren Ampelkoalition kippen. So sollen weiterhin auch neue Gas- und Ölheizungen eingebaut werden können. Ab 2029 müssen sie aber zunehmend CO2-neutrale Brennstoffe nutzen. Noch nach Spanien. Bei einem schweren Waldbrand im Süden des Landes sind mindestens 12 Menschen ums Leben gekommen. Einige der Opfer wurden nach Angaben des Notdienstes in Andalusien tot in ihren Fahrzeugen gefunden.
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10: Nach mehreren Diebstählen auf Friedhöfen ist ein älteres Ehepaar aus dem Mien zu mehrjährigen Haftstrafen verurteilt worden. Der Mann kommt 4 Jahre und 4 Monate ins Gefängnis, seine Frau 2 Monate weniger. Sie hatten über Jahre hinweg unter anderem Skulpturen gestohlen. Der Grenzturm an der Strandpromenade in Kühlungsborn ist fertig saniert. Für rund 115.000 Euro wurde die Bausubstanz gesichert. Knapp die Hälfte der Kosten kam aus Fördertöpfen des Landes. In Neubrandenburg sind engagierte Unternehmer aus Mecklenburg-Vorpommern mit dem Unternehmerpreis ausgezeichnet worden. Der Preis in der Kategorie Unternehmerpersönlichkeit ging an IT-Chefin Katharina Klausum. Insgesamt gab es ein Preisgeld von 15.000 Euro. Bei Unfällen in Schwerin und im Kreis Ludwigslust-Parchim sind 3 Menschen schwer verletzt worden. Dabei stieß unter anderem in Lankow ein 19-jähriger Autofahrer mit einer 87-jährigen Rollstuhlfahrerin zusammen.
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10: Bei der Fußball-WM hat es Frankreich als erste Mannschaft ins Halbfinale geschafft. Gegen Marokko gab es am Abend einen 2:0-Sieg. Ein Tor schoss Mbappé, das zweite nur 6 Minuten später Dembélé. Beide trafen erst in der zweiten Spielhälfte. Heute Abend entscheidet sich, auf wen Frankreich im Halbfinale trifft. Europameister Spanien spielt ab 21 Uhr gegen Belgien.
9: Jetzt kompetent und zuverlässig das Wetter bei uns in der Region. Der Tag heute startet richtig heiter. Im Laufe des Tages gibt es viel Sonnenschein und nur wenige Quellwolken. Die Tageshöchstwerte liegen bei 25 bis 29 Grad.
8: Hier ist der Schlagerradio Verkehrsservice. Im Moment keine Störungen. Staus und Blitzer kostenlos melden. 08000 79 89 99. Kommen Sie alle gut an.
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0: 6:38 jetzt. Guten Morgen, hier ist Schlagerradio. Gleich gibt's neue Musik von Christin Stark. Barcelona ist ihr absoluter Hit aus dem vergangenen Jahr. In diesem Jahr heißt es nach Deutschland, Alemania. Na gut, wer hier Urlaub machen möchte, Wetter kommt ja noch, wird ein bisschen besser. Wir sprechen dazu aber gleich in gut 2 Stunden um 8:40 Uhr.
1: Ja, Norm, wir hatten ja darüber gesprochen, dass ChatGPT und Co. immer mehr so als Therapeut genutzt werden oder irgendwie als Beziehungsratgeber. Wofür benutzt du es denn so am meisten?
0: Ich habe ja schon durchblicken lassen. Ich gucke es für gesundheitliche Themen. Ich habe mal meine letzten hier bei Gemini angeschaut. Ich frage dann doch eher Gemini, weil ChatGPT, ich bin ja zu geizig zu bezahlen, das wissen sie ja, ne? Ich guck da ja immer. Bist du eine bezahlte Variante?
1: Nein.
0: Ne, süße. Aber bei ChatGPT kommt er wieder, ich habe mein Limit erfüllt. So muss wieder morgen mit mir sprechen. Und Gemini macht es meiner Ansicht nach deutlich besser. Und da frage ich hier zum Beispiel auch von so einer Kübelpflanze, die ich habe, braune Blätter. Was soll ich tun? Ja, oder was habe ich denn hier noch? Eine Schlager-Playlist, was gibt's für neue Schlager, fragte ich. Oder ich habe mir einen Stick gekauft, Speicherplatzberechnung. Wie viel passt denn da auf, was weiß ich, 52 Gigabyte? Ich habe keine Ahnung, wie viele Songs drauf passen, weißt du?
1: Ja, es gibt halt wirklich gute Fragen, die man stellen kann. Und ich finde, es geht immer so schnell. Man hat auf einmal so eine Frage im Kopf und denkt sich, oh ja, ich muss unbedingt ChatGPT fragen. Und ich finde auch so, manchmal für Ernährungstipps oder Fitnesstipps, was so für was gut hilft, finde ich das auch irgendwie immer spannend.
0: Aber man darf es nicht immer ernst nehmen. Ja, also es gibt ja lustige Comics, wo man sagt, der Typ geht durch den Wald, sammelt Pilze, fragt ChatGPT.
1: Ah, das ist das beste
0: was
1: Bild.
0: Was nimmst du denn? Oh ja, kannst du essen, ja. Und dann leider gestorben.
1: Ja,
0: und
1: dann.
0: Ja, ich esse nochmal eine Einwand.
1: Genau, das wäre tödlich gewesen, aber essen kann man's.

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1: 6:48 Uhr, schönen Freitagmorgen, hier ist Schlagerradio.
2: Guten Morgen.
1: Gleich bei uns Stefan Wackershausen, Andrea Berg. Freue mich, dass Sie dabei sind.
2: Das Wetter bei uns heute in Mecklenburg-Vorpommern ist ein Mix aus Sonne und Wolken bei Höchstwerten um die 22 bis 26 Grad.
1: Und jetzt Zeit für die ersten Hörer des Tages. Es geht um Liebe, um den Partner. Aber wenn es nicht funktioniert, braucht man ja so einen Psychologen, einen Ratgeber. Die KI ist jetzt ein gutes Mittel.
2: Ja.
1: ChatGPT. Nutzen Sie das oder nicht? Das war unsere Frage an Sie.
2: Ja, Yvonne hat sich bei uns gemeldet und geschrieben, nein, nichts. Ich frage lieber einen Menschen. Das ist doch alles nur Überwachung, hat sie geschrieben.
1: Okay, wer weiß, wo es weitergeleitet wird. Ja, jetzt neuerdings ist ja alles ja kein Problem. Geht
2: ja,
1: direkt nach Brüssel.
2: Das ist wohl so, ja. Und dann hat sich Elke gemeldet und hat geschrieben, nein, nie. Sie würde niemals ChatGPT fragen. Und Katrin schreibt, ich habe noch nie dort was gefragt. Ich kann ja schließlich selbst denken. Ja, wir beide scheinbar nicht, ne?
1: So ist das.
2: Genau, ja, nee. Und Uwe sagt auch, man muss sie nicht fragen, da, weil das ja sowieso alles nur KI generiert ist und da kann man sich nicht drauf verlassen, sagt er.
1: Ja, da lernt man aus. Aber man kann sich natürlich mal überlegen, ob wir später nicht mal ChatGPT eine Frage stellen. Und mal gucken, was die Antwort ist.
2: Ja, das können wir machen.
1: Bei mir oder bei dir? Das können wir mal testen dann.
2: Ja.
1: Das machen wir. Versprochen, später hier in der Show.

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3: 6 Minuten vor 7.

0: ist der neue Schlagerradio Morgen mit Inka und Norman. Gleich gibt's bei uns Heute beginnt der Rest deines Lebens, ein absoluter Knaller von Udo Jürgens. Und Freitag ist, wie es genau funktioniert, wie wir Ihr Auto auftanken kostenlos, erfahren Sie kurz nach 7 bei uns.
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2: Auf der Bundesstraße 191 wird geblitzt in der Nähe von Dömitz. In Spornitz auf der Bundesstraße 191, das ist da die Friedensstraße. Und 192 die Bundesstraße bei Mölnhagen.
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3: Ich bin Jerome Nussbaum. Der Angeklagten im Mordfall Fabian aus Güstrow ist vor Gericht eine emotional instabile Persönlichkeitsstörung bescheinigt worden. Ihr langjähriger Psychotherapeut wurde dazu befragt. Er brachte dabei den Vergleich an, wie ein Astronaut im All ohne jeden Halt. Damit habe er das Gefühl der inneren Leere bei der Angeklagten verdeutlichen wollen, hieß es. Der Therapeut sprach vom Borderline-Syndrom und einer sozialen Phobie. Sie sei schnell überfordert, besonders durch Menschenmengen. Dies sei auch ein Grund gewesen, warum die Angeklagte nicht gearbeitet habe. Die SPD in Mecklenburg-Vorpommern hat 10 Wochen vor der Landtagswahl nicht nur an Zustimmung gewonnen, auch ihre Ministerpräsidentin Schwesig ist wieder beliebter bei den Wählern. Könnte sie direkt gewählt werden, würden sich 49% für Schwesig aussprechen. Das sind 2 Prozentpunkte mehr als beim letzten MV-Trend der ARD im Mai. AfD-Spitzenkandidat Holm kommt bei der Beliebtheit auf 27%. Insgesamt liegt die AfD bei der Umfrage mit 36% weiter vor der SPD, die aber jetzt bei 29% steht. 51% der Befragten lehnen aber einen AfD-Ministerpräsidenten ab. VW steht vor einem deutlichen Umbau. Zwar blieb am Abend nach der Aufsichtsratssitzung in Wolfsburg noch unklar, inwieweit es zu Werksschließungen kommt. Am Angebot des Autobauers wird sich aber einiges ändern.
4: Von erheblichen Einschnitten bei der Modellpalette ist die Rede. Das globale Modellangebot außerhalb Chinas soll bis 2035 um rund die Hälfte schrumpfen. Die Variantenvielfalt, also Motoren, Ausstattungen und technische Versionen, soll um bis zu 75% reduziert werden. Außerdem sinkt die Produktion konzernübergreifend um 1 Million Autos auf 9 Millionen Fahrzeuge pro Jahr. Vor Corona waren es noch jährlich etwa 12 Millionen. Nach Bildinformationen sollen bei Volkswagen bis zu 120.000 Stellen abgebaut werden. 4 Werke stehen demnach vor dem Aus. Noah Ulrich, Redaktion.
3: Der Bundestag kann wie geplant heute über die Krankenkassenreform der Bundesregierung abstimmen. Das Bundesverfassungsgericht hat 2 Eilanträge von Grünen und Linken abgelehnt. Damit sollte das Votum auf die Zeit nach der Sommerpause verschoben werden. Die Abgeordneten hatten mehr Beratungszeit verlangt. Es sind Ausgabenbremsen bei Praxen, Kliniken, Apotheken und der Pharmabranche vorgesehen, aber auch höhere Zuzahlungen für Medikamente sowie Einschränkungen bei der kostenlosen Mitversicherung von Ehepartnern. Bei der Fußball-WM hat es Frankreich als erste Mannschaft ins Halbfinale geschafft. Gegen Marokko gab es am Abend einen 2:0-Sieg. Ein Tor schoss Mbappé, das zweite nur 6 Minuten später Dembélé. Beide trafen erst in der zweiten Spielhälfte. Heute Abend entscheidet sich, auf wen Frankreich im Halbfinale trifft. Europameister Spanien spielt ab 21 Uhr gegen Belgien.
5: Jetzt kompetent und zuverlässig das Wetter bei uns in Mecklenburg-Vorpommern. Die Schlagerradio-Wetterreporter melden 17 Grad in Schwerin am Schloss, 18 Grad in Rostock an der Marienkirche, in Waren an der Müritz und auch 18 Grad in Neubrandenburg am Marktplatz und in Binz auf Rügen, 19 Grad in Heringsdorf auf Usedom. Der Tag bei uns heute startet heiter. Im Laufe des Tages gibt es 4 Sonnenschein und nur wenige Quellwolken. Die Tageshöchstwerte liegen bei 25 bis 27 Grad und es bleibt trocken. Der Schlagerradio-Wettertrend. Morgen geht es auch heiter und trocken weiter mit einem Mix aus 4 Sonne und wenigen Quellwolken. Die Tageshöchstwerte liegen da bei 26 bis 29 Grad.
2: Hier ist der Schlagerradio Verkehrsservice. Im Moment keine Störungen. Staus und Blitzer kostenlos melden. 08000 79 89 99. Kommen Sie alle gut an.
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2: Freitagmorgen, 7:04.
5: Guten Morgen, wir starten mit positiver Energie in den Freitag.
2: Ja, heute Freitag, alle Infos haben wir gleich hier für Sie. Hey.

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1: Ein Zuspruch aus Psalm 115, Vers 12. Der Herr denkt an dich und segnet dich.

0: 11 Minuten nach 7 an Ihrem Freitagmorgen. Hier ist Schlagerradio. Hör auf dein Herz.
1: Guten Morgen.
0: Schön, dass Sie da sind. Was für eine Schocknachricht gestern.
1: Ja.
0: Bonnie Tyler ist tot. Bekannt natürlich mit ihrer Reibeisenstimme. Diese entstanden durch eine Operation in den 70er Jahren.
1: Ja.
0: Als Sänger denkt man dann ist die Karriere zu Ende oder so. Aber nein, bei ihr ging es so richtig ab mit Riesenhits.
1: Ja.
0: Im Alter von 75 Jahren ist sie gestorben im Krankenhaus in Portugal. Sie hatte Probleme mit ihrem Darm gehabt. Darmverschluss oder so. Eigentlich ging es ja schon am Ende wieder etwas besser, hat man gehört, aber dann plötzlich diese Todesnachricht gestern.
1: Ja, das ist eine sehr traurige Nachricht gewesen. Ja, und sie hat ja mit Songs wie Total Eclipse of the Heart.
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1: Oder auch Holding Out for a Hero. Weltweit Millionen Menschen auch begeistert und ihre unverwechselbare Stimme, wie du schon gesagt hast, ist ja auch zu ihrem Markenzeichen geworden und hat sie zu einer der erfolgreichsten Rock- und Popsängerinnen der 70er und auch 80er Jahre gemacht. Jedoch Jahrzehnte später standen ihre Songs noch regelmäßig im Radio, in Filmen oder auf Konzertbühnen und sie selbst hat mal das gesagt.
3: Ich hatte ein wundervolles Leben.
0: Ja, immerhin, das kann nicht jeder von sich sagen.
1: Absolut.
0: Ne? Toll. Bonnie Tyler. Auch bei vielen Schlagerveranstaltungen ist sie aufgetreten. Duett zum Beispiel mit Ben Zucker hören wir jetzt. Gedenken an Bonnie Tyler bei Schlagerradio.

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0: Schlagerradio, 19 Minuten nach 7.
1: Heute ist kein normaler Freitag, denn heute ist
0: Freitag. Scheißegal. 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
1: 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Ich muss nämlich heute tanken gehen.
0: Ach so, heute. Ja, das war bestimmt immer teuer. Gerade Ferien und kurzen Wochenende. Ja. Ja. Wir helfen weiter. Also, auf Markus achten, kann jederzeit kommen.
1: Und jetzt, alles was wichtig ist bei uns in Mecklenburg-Vorpommern, weiß Alexander Müller, stellvertretender Chefredakteur der Ostsee-Zeitung. Guten Morgen.
2: Guten Morgen. Heute geht es um die Frage, ob wir in Touristenorten weiterhin am Sonntag einkaufen gehen können. Das Greifswalder Oberverwaltungsgericht hat vor einiger Zeit die sogenannte Bäderregelung für unwirksam erklärt. Und genau dagegen legt jetzt die Landesregierung von MV Widerspruch ein. Solange das Verfahren läuft, gilt, Geschäfte dürfen erstmal weiter an Sonntagen aufmachen.
0: Okay.
2: Das zweite große Thema ist das Schulessen im Land. Ein großer Caterer aus dem Kreis Ludwigslust-Parchim hat jetzt gesagt, dass er mehr als 20 Schulen nicht mehr versorgen will, weil ihm die Preise zu niedrig sind. Er fordert staatliche Subventionierung für Schulessen. Das war's von uns. Bis bald.
0: Danke, Alexander. Schönes Wochenende.
1: Das Wetter bei uns heute in Mecklenburg-Vorpommern ist ein Mix aus Sonne und Wolken bei Höchstwerten um die 22 bis 26 Grad.
3: Letzter Aufruf für 2 Piloten über den Brücken.
4: Check one, check two, was liegt heute an, Kollege Olo?
5: Guten Morgen, Captain O.
4: Moment.
5: Was machst du hier schon wieder mit dem armen Follow-Me-Auto?
4: Ja, jetzt bin ich gespannt. Krankschreibung ab dem ersten Tag. Achtung, Captain O, Fräulein Schieber, bitte ins Cockpit.
6: Ja, Captain.
4: Alles gut bei Ihnen da hinten?
6: Ja, oh, am Wochenende habe ich Hundesitting.
4: Ja, da geht's ja bei Ihnen gesittet zu, nicht?
6: Ja, meine Cousine und ihr Mann, die fahren übers Wochenende in ein Wellness-Hotel und da darf der Hund nicht mit.
4: Ja, Fauna und Sauna vertragen sich nicht. Was sind das für ein Hund? Ja, offensichtlich so ein Bullshit-Terrier.
6: Jack Russell.
4: Oh, toller Schauspieler und toller Film. Aber ich fragte nach der Hunderasse.
6: Jack Russell, Chef, das ist eine Hunderasse. Und ich bin froh, dass ich nicht in Bremen wohne. Da braucht man nämlich ab jetzt einen Hundeführerschein.
4: Bis 7,5 Tonnen?
6: Haha.
4: Ja, Sie werden lachen. Mein Opa hatte mal einen Rottweiler. Der hieß Unimog. Ziemlich gutmütig, zog aber immer nach links und war schwer zu bremsen.
6: In Bremen müssen Hundebesitzer einen richtigen Führerschein machen. Mit Theorie und Praxis zur Sicherheit der Bevölkerung.
4: Ach echt? Ja, es gibt ja aber auch nichts Schlimmeres, als wenn man den Hund nicht rückwärts einparken kann. Oder wenn so ein Windhund mit 80 durch die 30er-Zone, ich sag Ihnen.
7: Entschuldigung, gibt's statt TÜV dann auch WÜF?
4: Nein! So, lang am Flug, Oder Tower meldet, Benno, der alte Wachhund, muss außer Dienst gestellt werden.
6: Ach schade, aber wieso denn?
4: Er ist durch die Abgasprüfung gerasselt.
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0: Der Osten lebt, ja, bei uns hier mit dem Kulthit, kurz vor 7:30, City.
1: Ja, die Rockband zählt mit über 15 Millionen verkauften Tonträgern zu den erfolgreichsten Rockbands aus der DDR. Jetzt hören wir sie mit Unter der Haut.
0: Muss auch sagen, zu DDR-Zeiten gab es die Platten nicht immer. Der hat bestimmt doppelt so viel verkauft,
1: ja,
0: wenn es die immer zu kaufen gegeben hätte.

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6: Blitzeranhänger weiterhin auf der B96 zwischen Teschenhagen und Zitterpenningshagen. In der Letzin-Siedlung auf der L271 und Karl-Marx-Straße in Stralsund.
7: Im Bundestag steht die letzte Sitzung vor der Sommerpause an. Und dabei steht noch einiges auf der Tagesordnung. Worum geht es denn heute, Jerome, in den Schlagerradio-Nachrichten?
8: Wie geplant kann über die Krankenkassenreform der Bundesregierung abgestimmt werden. Das Bundesverfassungsgericht hat zwei Eilanträge von Grünen und Linken abgelehnt. Damit sollte das Votum auf die Zeit nach der Sommerpause verschoben werden. Es sind Ausgabenbremsen bei Praxen, Kliniken, Apotheken und der Pharmabranche vorgesehen, aber auch höhere Zuzahlungen für Medikamente sowie Einschränkungen bei der kostenlosen Mitversicherung von Ehepartnern. Auch über das Heizungsgesetz wird entschieden. Schwarz-Rot will Kernpunkte der früheren Ampelkoalition kippen. So sollen weiterhin auch neue Gas- und Ölheizungen eingebaut werden können. Ab 2029 müssen sie aber zunehmend CO2-neutrale Brennstoffe nutzen. Noch nach Spanien. Bei einem schweren Waldbrand im Süden des Landes sind mindestens 12 Menschen ums Leben gekommen. Einige der Opfer wurden nach Angaben des Notdienstes in Andalusien tot in ihren Fahrzeugen gefunden.
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8: Nach mehreren Diebstählen auf Friedhöfen ist ein älteres Ehepaar aus dem Min zu mehrjährigen Haftstrafen verurteilt worden. Der Mann kommt 4 Jahre und 4 Monate ins Gefängnis, seine Frau 2 Monate weniger. Sie hatten über Jahre hinweg unter anderem Skulpturen gestohlen. Der Grenzturm an der Strandpromenade in Kühlungsborn ist fertig saniert. Für rund 115.000 Euro wurde die Bausubstanz gesichert. Knapp die Hälfte der Kosten kam aus Fördertöpfen des Landes. In Neubrandenburg sind engagierte Unternehmer aus Mecklenburg-Vorpommern mit dem Unternehmerpreis ausgezeichnet worden. Der Preis in der Kategorie Unternehmerpersönlichkeit ging an IT-Chefin Katharina Klausum. Insgesamt gab es ein Preisgeld von 15.000 Euro. Bei Unfällen in Schwerin und im Kreis Ludwigslust-Parchim sind 3 Menschen schwer verletzt worden. Dabei stieß unter anderem in Lankow ein 19-jähriger Autofahrer mit einer 87-jährigen Rollstuhlfahrerin zusammen.
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8: Frankreich steht im Halbfinale der Fußball-WM. Im Viertelfinale gab es am Abend einen 2:0-Sieg gegen Marokko. Die Tore schossen Mbappé und Dembélé in der zweiten Spielhälfte innerhalb von 6 Minuten. Das nächste Viertelfinalspiel steht heute Abend ab 21 Uhr an zwischen Spanien und Belgien.
7: Jetzt kompetent und zuverlässig das Wetter bei uns in der Region. Der Tag heute startet richtig heiter. Im Laufe des Tages gibt es viel Sonnenschein und nur wenige Quellwolken. Die Tageshöchstwerte liegen bei 25 bis 29 Grad.
6: Hier ist der Schlagerradio Verkehrsservice. Im Moment keine Störungen. Staus und Blitzer kostenlos melden. 08000 79 89 99. Kommen Sie alle gut an.
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0: 7:39 Ibiza und Ibo, der absolute Knaller. Und gleich haben wir noch ein neues Lied von Johannes Oerding. Hier sind Sie richtig. Guten Morgen. Schlagerradio ist am Start.
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2: Guten Morgen, Maria ist bei uns, hallo.
0: Herzlich willkommen.
3: Guten Morgen.
2: Morgen, und jetzt Wochenende steht vor der Tür. Hast du schon was geplant?
3: Leider muss ich Samstag erstmal arbeiten.
2: Oh, bei dem schönen Wetter, ne? Fies.
3: Ja,
0: was machst
3: aber
0: du
3: dann
0: beruflich?
3: Den Rest mit der Family.
2: Ach, schön.
0: Was machst du beruflich, dass du am Wochenende raus musst?
3: Einzelhandel.
0: Okay, oh, ja. Der ist aber wichtig. Ja,
2: da ist
0: mal
2: was los,
0: da,
2: ne?
0: Kommen Inka und ich immer abends so kurz vor Ladenschluss vorbei und kaufen was.
2: Die Leute sind immer am beliebtesten, ne?
0: Ja. Naja, aber wenigstens, aber das Schöne ist, in diesen Supermärkten ist es auch immer klimagekühlt, ne? Da kann man nicht meckern.
2: Stimmt, in den Geschäften dann, meistens auch, ne?
0: Kann man draußen 40 Grad haben, drin ist angenehm, ne? Besonders in der kühlen Abteilung.
3: Na, ich bin im Textileinzelhandel und so. Klimaanlage ist eher schlecht.
2: Okay. Oh, ehrlich, ja doof, ne?
3: Ja.
2: Ist in Restaurants irgendwie
3: alles,
2: auch nicht gut.
3: Alles halt so wild.
0: Naja.
2: Aber schön, ja genau, dann kommen wir mal vorbei.
0: Hast du verfolgt? Wir spielen ja das ABC durch, sind heute beim Buchstaben O angekommen. Und wir hatten ja schon vor 2 Tagen Chaylan, der 1.000 Euro gewonnen hat. Hast du üben können schon mit dem Buchstaben O?
3: Ja, ich war fleißig.
0: Okay.
2: Ja, da sind wir jetzt aber richtig gespannt.
0: Unser Chef ist auch ein bisschen geschockt, weil er denkt, oh, dann gehen jetzt die 1.000 Euro raus. Ich bin da ganz sicher.
3: Oh, kein Druck machen, kein Druck machen.
0: Also,
2: wir schaffen das.
0: 30 Sekunden, 10 Fragen richtig beantworten. Alles mit dem Anfangsbuchstaben O wie Olaf.
3: Alles klar.
0: Du bist bereit, Maria, dann starten
2: wir
0: deine 30 Sekunden genau jetzt mit einem Monat.
3: Oktober.
2: Mädchenname?
3: Olga.
0: Stadt außerhalb Deutschlands?
3: Oslo.
2: Fiktiver Charakter?
3: Olaf.
0: Automarke?
3: Opel.
2: Körperteil?
3: Ohr.
0: Artikel aus Supermarkt?
3: Orangen.
2: Tier?
3: Otter.
0: Musikinstrument?
3: Oboe.
2: Wort endet auf Ung?
3: Scheiße.
0: Wort endet auf Ung. Scheiße war es nicht.
3: Nein.
0: Was glaubst du, wie viel du geschafft hast?
3: Na, leider keine 10.
0: Es waren 9.
2: Das ist übel.
0: Das war wirklich ganz knapp.
2: Oh, das war richtig gut. Oh. Man merkt, dass du geübt hast. Also, das war super.
0: Ein Wort auf Ung, Ordnung zum Beispiel.
3: Ja.
2: Oder Ortung. Ortung geht
0: ja,
2: auch.
0: Alles möglich, ja.
2: Ah, das war wirklich gut.
0: Also, wir haben jetzt richtig ja wieder, jetzt ist Schweiß hier auf der Stirn.
2: Ja.
0: Haben alle mitgefiebert. Maria, es war wirklich ganz knapp. Wir haben uns wirklich gut beeilt. Du warst so super. Gehst deshalb nicht leer aus bei uns.
2: Du bekommst die rote Schlagerradio-Sonnenbrille mit den Herzen zugesendet. Viel Spaß damit bei dem schönen Wetter.
3: Danke.
2: Ja. Kannst du vielleicht auch im Einzelhandel tragen. Sieht doch da noch cooler aus.
3: Ja.
0: Ja, dann wünschen wir dir viel Spaß bei der Arbeit am Wochenende. Genieß ja die Zeit mit der Familie. Und am Morgen, wer ruft denn hier an bei dir, Inka?
2: Ich werde angerufen,
0: es
2: tut mir leid.
0: Buchstabe P wie Paul. Der Chef ruft an, Gott sei Dank, sagt er. Ist wirklich. Buchstabe P wie Paula spielen wir am Montag ABC an die 08079 89 99. ABC und ihren Wohnort bitte an uns schicken und dann spielen wir am Montag. Und du kannst immer wieder mitspielen.
2: Eben, du hast super gelernt. Mitmachen.
0: Und vielleicht hören wir uns bald wieder, Maria, ja?
3: Alles klar, machen wir so.
2: Dann ein schönes Wochenende.
3: Euch ein schönes Wochenende.
2: Dankeschön.
3: Danke.
2: Tschüss.
3: Ciao.

0: 7.48 Uhr, Sommermusik von Pedro Basile, Amore Mio. Schönen Start in Ihren Freitag.
1: Guten Morgen.
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1: Gestern gab es in Berlin hohen Hollywood-Besuch. Und zwar war Schauspielerin Carmelectra Bellucci auf der White Summer Party geladen.
3: Hey guys, I'm so excited to be attending the Bellucci Summer Party here in Berlin. It's so beautiful out, so I'll see you on the night.
0: Oh, und du warst auch dabei, ja?
1: Ja, ich war auch dabei. Und viele Stars wie Jay Kahn, Mariella Ahrens, Michaela Schäfer und Annemarie Eifeld. Und die hat mir mal etwas Skurriles über Carmelectra verraten.
4: Also ich war so aufgeregt, ja. Ich meine, Carmelectra, sie ist ja wirklich eine Ikone. Natürlich wollte ich unbedingt ein Foto mit ihr machen. Und habe dann natürlich die Agenturchefin, die mich auch eingeladen hat, heute gefragt, so, hey, kann ich ein Foto mit ihr machen? Würde mich voll freuen. Und dann meinte sie so, nee. Und ich dachte so, okay, macht sie keine Fotos, alles gut so. Und sie so, nee, nicht mit dir. Sie blieb nicht mit mir. Ja, keine blonden Frauen.
0: Oh,
1: keine blonden
0: auch
1: Frauen,
0: nicht gehabt,
1: ja.
0: Siehste, ja. Also Gott sei Dank hattest du ein Busenmodel noch erwischt, ja. Da geht es nicht um die Frisur.
1: Genau, Michaela Schäfer war auch noch da. Die ist jetzt neu verliebt und hatte auch ihren Partner dabei, den habe ich auch kurz gesprochen. Ja, und die hat das Ganze ja organisiert und war auch echt aufgeregt, Carmelectra zu sehen.
5: Boah, also ich war ja mega aufgeregt, sie zu treffen. Ich meine, Carmelectra ist einfach iconic, sie ist ein Hollywood-Star. Ich habe sie in Baywatch verfolgt, in Scary Movie. Und sie ist so herzlich, sie ist so nett und sie sieht so verdammt gut aus. Also im nächsten Leben werde ich definitiv ein Mann und dann hole ich mir Carmelectra.
0: Ja, die ist älter als ich, 54, und sie wirklich fantastisch aus.
1: Ja, da sind gute Ärzte, glaube ich, dabei gewesen. Und man muss sagen, sie bringt jetzt auch bald ihren neuen Film raus, Scary Movie.
0: Ah, der nächste.
1: Ja, der nächste.

0: Hier ist der neue Schlager Radio Morgen. Inka und Norman für Sie am Start. Mit Joey Heintle geht's gleich weiter. Daniel Lopez ist dabei. Und auch die Gruppe Wind. Lass die Sonne in dein Herz. Wir lassen den Sprit auch in Ihr Auto. Achten Sie auf Markus. Ich will Spaß. Gib Gas. Heute ist Freitag. Ja. Aber ist noch nicht gelaufen. Also kommt jederzeit. Dann, wenn er kommt, WhatsApp schicken an die 08079 89 99 mit dem Stichwort Spaß und Ihrem Wohnort.
1: Das gab es noch nie bei Die Bachelors. Der Riesenskandal gleich um 8.40 Uhr.
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1: Auf der Bundesstraße 103 bei Suko steht der neueste Blitzer in dieser Stunde. Auf der Bundesstraße 96 bei Samtens. Und am Rastplatz auf der A14 Höhe Plate.
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2: Ich bin Jerome Nussbaum. Auf der B193 bei Neustrelitz hat ein Unfall zu einem langen Stau geführt. Drei Autos waren dort gestern Nachmittag aufeinander gefahren, nachdem das erste verkehrsbedingt abbremsen musste. Ein 74-jähriger Mann wurde leicht verletzt. Zwei Fahrzeuge mussten abgeschleppt werden, darunter ein Wohnmobil. Die B193 ist derzeit häufig voller als sonst, weil sie die Umleitungsstrecke für die gesperrte B96 ist. Aus einem leerstehenden Wohnhaus in Grimmen haben Diebe mehrere hundert Kilogramm Kupferrohre gestohlen. Sie verschafften sich laut Polizei im Zeitraum vom 15. Juni bis zum 1. Juli gewaltsam Zutritt zu dem Haus einer Genossenschaft und konnten Rohre aus rund 50 Wohnungen erbeuten. Der Schaden wird auf 10.000 Euro geschätzt. Das Haus sollte demnächst abgerissen werden. Der Bundestag kommt zu seiner letzten Sitzung vor der Sommerpause zusammen. Wie geplant soll heute über die Krankenkassenreform der Bundesregierung abgestimmt werden.
3: Das Bundesverfassungsgericht hat zwei Eilanträge von Grünen und Linken abgelehnt. Damit sollte das Votum auf die Zeit nach der Sommerpause verschoben werden. Es sind Ausgabenbremsen bei Praxen, Kliniken, Apotheken und der Pharmabranche vorgesehen, aber auch höhere Zuzahlungen für Medikamente sowie Einschränkungen bei der kostenlosen Mitversicherung von Ehepartnern. Auch über das Heizungsgesetz wird entschieden. Kernpunkte der früheren Ampelkoalition sollen gekippt werden, sodass weiterhin auch neue Gas- und Ölheizungen eingebaut werden können. Ulrike Klein, Redakteurin.
2: Vor den anstehenden Landtagswahlen, unter anderem in Sachsen-Anhalt und auch Mecklenburg-Vorpommern, warnt der Bundesverband der deutschen Industrie vor einer Regierungsbeteiligung der AfD. Eine solche sei fatal, so BDI-Hauptgeschäftsführerin Gönner gegenüber dem Redaktionsnetzwerk Deutschland. Sie argumentiert, dass die Partei keine überzeugende Antwort auf die zentralen wirtschaftlichen Herausforderungen des Landes biete. Der Kurs der AfD würde Investitionen erschweren, Verunsicherung schaffen und den Standort schwächen, statt Wachstum zu fördern. Ein Waldbrand im Süden Spaniens hat mindestens 12 Menschen das Leben gekostet. Einige der Opfer wurden nach Angaben der Behörden in ihren Autos gefunden. Der regionale Gesundheitsminister Sanz sprach von einem Waldbrand mit den bislang schwersten Folgen in der Region Andalusien. In Spanien breiten sich derzeit mehrere Waldbrände aus. Einige Ortschaften mussten evakuiert werden, auch hinter der Grenze auf französischer Seite. Frankreich steht im Halbfinale der Fußball-WM. Im Viertelfinale gab es am Abend einen 2:0-Sieg gegen Marokko. Die Tore schossen Mbappé und Dembélé in der zweiten Spielhälfte innerhalb von 6 Minuten. Das nächste Viertelfinalspiel steht heute Abend ab 21 Uhr an zwischen Spanien und Belgien.
4: Jetzt kompetent und zuverlässig das Wetter bei uns in Mecklenburg-Vorpommern. Die Schlagerradio-Wetterreporter melden 17 Grad in Schwerin am Schloss, 18 Grad in Rostock an der Marienkirche, in Waren an der Müritz und auch 18 Grad in Neubrandenburg am Marktplatz und in Binz auf Rügen, 19 Grad in Heringsdorf auf Usedom. Der Tag bei uns heute startet heiter. Im Laufe des Tages gibt es viel Sonnenschein und nur wenige Quellwolken. Die Tageshöchstwerte liegen bei 25 bis 27 Grad und es bleibt trocken. Der Schlagerradio-Wettertrend. Morgen geht es auch heiter und trocken weiter mit einem Mix aus viel Sonne und wenigen Quellwolken. Die Tageshöchstwerte liegen da bei 26 bis 29 Grad.
1: Hier ist der Schlagerradio-Verkehrsservice. Im Moment keine Störungen. Staus und Blitzer kostenlos melden. 08000 79 89 99. Kommen Sie alle gut an.
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1: 8:04. Schönen guten Morgen.
4: Guten Morgen. Wir zaubern Ihnen ein Lächeln auf die Lippen, denn es ist Freitag.
1: Ja, auftanken noch hier bei uns auf

0: Lieblingsmensch und Amika, tolle Nummer. Das Wochenende rückt immer näher.
1: Guten Morgen.
0: Es ist 11:11, hier ist Schlagerradio.
1: Was war denn das bitte beim großen Wiedersehen von Die Bachelors? Wir hatten ja auch schon drüber gesprochen, das gab's noch nie, dass einer der Bachelors, nämlich Sebastian, die Sendung vorab abgebrochen hat, um dann mit seiner Kandidatin Nadja die einzige Rose zu vergeben und das Leben zu verbringen.
0: Er war kleiner hoffnungslos Rückblick. Verliebt,
1: genau.
0: Ja.
2: Nadja, ich habe mich in dich verliebt und ich kann mir eine Zukunft mit dir vorstellen. Deshalb frage ich dich, möchtest du diese Rose annehmen und auch meine Freundin sein?
3: Ich habe mich auch aufrichtig in dich verliebt und deswegen will ich natürlich die Rose annehmen und möchte auch deine Freundin sein.
1: Oh, ja, und das war dann schön. Seine Antwort, aber beim großen Wiedersehen, ob die beiden noch ein Paar sind.
4: Liebe Nadja und Sebastian, wie sieht's aus?
5: Ja, es kommt für viele bestimmt auch überraschend, genauso wie überraschend es auch für mich war nach der Reise. Wir sehen uns tatsächlich das allererste Mal in Deutschland wieder. Deswegen, nein, wir sind kein Paar mehr.
0: Oh,
1: ouch.
0: Da hat er alle Mädels sitzen lassen wegen dieser Nadja und dann hat es doch nicht geklappt.
1: Und die soll jetzt auch noch einen neuen Freund schon haben. Sie hat bestätigt, sie hat einen neuen Freund. Sie ist wohl mit
0: den
1: Mike,
0: anderen Bachelor.
1: Nee, aber die Bild sagt, sie soll mit Mike Singer zusammen sein und auch in seinem Musikvideo erscheinen. Also wir sind gespannt, ob sie dazu mal was sagt. Heute soll noch irgendwie ein Statement kommen oder gestern, man weiß nicht.
0: Überraschen, ja. Mit Mike Singer, den kennen wir ja. Der singt ja so ein paar Hits von Klaus Lange nochmal neu, tausendmal berührt und dann ist nichts passiert und schon hat er so eine Bachelor an der Seite. Das sieht gut aus.
1: So schnell geht das, ne? Ja.

0: Schwer zu erklärende, wunderschöne Version dieses 80er-Hits Words von Eva David damals. Das war Joey Heindle bei uns. Es ist 18 Minuten nach 8. Jetzt ist bei uns unsere Ernährungsmedizinerin Daniela Krikowski. Schönen guten Morgen.
1: Morgen, Daniela. Viele haben ja durch Diäten und Co. ihren Stoffwechsel total kaputt gemacht. Kann man den denn wieder anregen irgendwie?
2: Natürlich. Also wenn ein Stoffwechsel verlangsamt ist, ist das ja oftmals nicht Gott gegeben, sondern es ist eine Anpassung des Stoffwechsels an deinen Lebensstil. Und der muss auch nicht immer ungesund sein, sondern er kann einfach unzureichend sein, weil du zum Beispiel immer zu wenig isst. Ja, es kann auch sein, dass du zu viel Sport machst und zu wenig isst. Natürlich kann es auch sein, dass du zu viel isst und zu wenig Sport machst. Das alles gilt es herauszubekommen, um dann für den Stoffwechsel das richtige Programm zu entwickeln. Es gibt nicht für das Problem Übergewicht oder verlangsamter Stoffwechsel dieses eine Rezept, sondern es gibt sogar auch Menschen, die haben einen schlechten Schlaf und deswegen einen verlangsamten Stoffwechsel. Als Therapeut, als Ernährungsmedizinerin musst du schon wie ein Trüffelschwein so ein bisschen in das Leben und auch in diesen Stoffwechsel vorstoßen, um wirklich zu sehen, was kann demjenigen helfen. Und manchmal regst du einen Stoffwechsel an, indem du zu demjenigen sagst, er muss weniger Sport machen, nur noch Ausdauer, kein Kraftsport und deutlich mehr Kohlenhydrate essen. Und das ist das Interessante. Die Menschen müssen anfangen, ihren eigenen Stoffwechsel zu verstehen, um nicht immer den alten Mustern zu folgen und sich dadurch immer mehr zu schaden.
0: Danke, Daniela, für die Tipps. Jeden Morgen um 8.20 Uhr hier bei Schlagerradio. Und wann immer Sie wollen, können Sie auch am Wochenende ganz entspannt mal nachlesen auf Schlagerradio.

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9: 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Heute ist Freitag, es ist 8.30 Uhr.
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9: Auf der Bundesstraße 191 wird geblitzt in der Nähe von Dömitz. In Spornitz auf der Bundesstraße 191, das ist da die Friedensstraße. Und 192 die Bundesstraße bei Möllnhagen.
11: An allen VW-Standorten hat es gestern Protestaktionen gegeben. Massenhafte Stellenstreichungen stehen bevor und auch Werksschließungen. Weiß man inzwischen mehr, Jerome, in den Schlagerradio-Nachrichten?
12: Nach einer Aufsichtsratssitzung in Wolfsburg blieb am Abend noch unklar, inwieweit es zu Werksschließungen kommt. 4 Werke sollen bedroht sein. Die Bild berichtet auch, dass 120.000 Stellen abgebaut werden sollen. Klar ist inzwischen, dass sich am Angebot des Autobauers einiges ändern wird. Von erheblichen Einschnitten bei der Modellpalette ist die Rede. Das globale Modellangebot außerhalb Chinas soll bis 2035 um rund die Hälfte schrumpfen. Die Produktion sinkt konzernübergreifend um 1 Million Autos auf 9 Millionen Fahrzeuge pro Jahr. Vor Corona waren es doch jährlich etwa 12 Millionen. Noch dieses Thema: Mehr als 4 Monate nach seiner Tötung ist Irans früherer geistlicher Führer Ayatollah Khamenei beerdigt worden. Nach staatlichen Angaben nahmen Millionen Menschen teil. Er war Ende Februar durch einen israelischen Luftangriff getötet worden. Sein Sohn hatte danach seine Nachfolge angetreten. Er soll aber auch verletzt worden sein und wurde seitdem nicht mehr in der Öffentlichkeit gesehen.
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12: Rund 201.600 Schüler in Mecklenburg-Vorpommern bekommen heute ihre Zeugnisse, darunter auch fast 37.000 Berufsschüler. Danach starten die Sommerferien. Von den Abiturienten ist inzwischen bekannt, dass 4.700 ihre Prüfungen bestanden haben. Der Angeklagten im Mordfall Fabian aus Güstrow ist vor Gericht eine emotional instabile Persönlichkeitsstörung bescheinigt worden. Ihr langjähriger Psychotherapeut sprach vom Borderline-Syndrom und einer sozialen Phobie. Sie sei schnell überfordert, besonders durch Menschenmengen. Im Bereich der Seebrücke von Binz haben Einsatzkräfte die Rettung mit einem Helikopter trainiert. Beteiligt waren die Freiwillige Feuerwehr und die DLRG. Es wurde unter anderem eine Bootskollision simuliert. Aus einem leerstehenden Wohnhaus in Grimmen haben Diebe mehrere 100 Kilogramm Kupferrohre gestohlen. Rohre aus rund 50 Wohnungen konnten sie erbeuten. Der Schaden wird auf 10.000 Euro geschätzt.
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12: Bei der Fußball-WM hat es Frankreich als erste Mannschaft ins Halbfinale geschafft. Gegen Marokko gab es am Abend einen 2:0-Sieg. Ein Tor schoss Mbappé, das zweite nur 6 Minuten später Dembélé. Beide trafen erst in der zweiten Spielhälfte. Heute Abend entscheidet sich, auf wen Frankreich im Halbfinale trifft. Europameister Spanien spielt ab 21 Uhr gegen Belgien.
11: Jetzt kompetent und zuverlässig das Wetter bei uns in der Region. Der Tag heute startet richtig heiter. Im Laufe des Tages gibt es viel Sonnenschein und nur wenige Quellwolken. Die Tageshöchstwerte liegen bei 25 bis 29 Grad.
9: Hier ist der Schlagerradio Verkehrsservice. Im Moment keine Störungen. Staus und Blitzer kostenlos melden. 08000 79 89 99. Kommen Sie alle gut an.
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0: 8:39 Uhr, Schlagerradio mit Nino De Angelo. Und gleich gibt's eine gute Laune Nummer zum Feiern. Heißt doch, wir feiern. Und zwar Lena Marie Engel zusammen mit Stereo Act. Aber zuvor wollen wir noch mal mehr wissen über das herrliche Wetter.
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0: Für maximalen Spaß am Wochenende, ja. Wie wird's denn?
2: Das Wochenende steht vor der Tür und das wird richtig sommerlich. Der Samstag bei uns in Mecklenburg-Vorpommern startet mit viel Sonnenschein. Nur zwischendurch gibt's ein paar Quellwolken. An der Küste bleibt's angenehm, im Landesinneren wird's richtig warm. Die Temperaturen steigen auf 25 Grad im Norden in Sassnitz, 28 Grad im Westen in Wismar, 29 Grad im Osten in Uckermünde und bis zu 30 Grad im Süden in Neustrelitz. Wie wär's denn da mit einem Bummel durch die Altstadt von Stralsund oder einem Ausflug zur Seebrücke in Heringsdorf? In der Nacht bleibt der Himmel oft klar, die Luft kühlt auf 15 bis 18 Grad ab. Ja, und der Sonntag startet dann wieder heiter und mit viel Sonnenschein. Später wird's dann heiß mit bis zu 31 Grad im Binnenland. Perfekt für einen Strandtag in Warnemünde oder auch eine Kanutour rund um Waren an der Müritz. Was auch immer Sie geplant haben, genießen Sie das Wochenende.
0: Danke Inka für das schöne Wetter.

0: und 46, hier Schlagerradio, hör auf dein Herz, einen wunderschönen Start in Ihren Freitagmorgen. Gleich gibt's den Hit aus dem Osten, im Moment tritt er ja auf der Insel Rügen bei den Stürtebeker Festspielen. Wolfgang Lippert, sein erster Hit, Erna kommt.
1: Es ist Sketch vor 9.
2: Guten Morgen, Andi ist bei uns, hallo.
0: Herzlich willkommen.
3: Guten Morgen. So, heute ist Papa Norman und Mama Inka mal wieder zu Hause. Im ersten Stock sind sie heute, als ich dann, der kleine Andi, nach Hause komme und hab ein kleines Malheur.
2: Oh.
3: Malheur.
0: Okay. Wie viel Stock haben wir denn?
2: Wir haben 3-4 Stockwerke.
3: 4 Stockwerke, das ist aber ein großes Haus.
0: Natürlich, wir fangen ja nicht klein an.
2: Luxushaus, genau.
3: Ja, genau, so.
2: Dann
0: mit
2: schon, dann
0: Fahrstuhl.
2: Schon. Genau.
3: Ja, wahrscheinlich noch. Ne?
2: Ja.
3: Dann wäre ja alles viel einfacher, ne, als das, was ich jetzt machen muss.
0: Okay.
2: Ah, gut,
0: also,
2: okay, dann passt es nicht.
3: Norman, du sagst jetzt gleich, unser Sohnemann kommt nach Hause.
2: Mhm.
3: Ja, dann kommt Inka, dann wird ja auch Zeit.
2: Ja.
3: Dann sage ich was, dann rufe ich die Mama. Dann sagt Norman, jetzt schrei doch nicht so, komm hoch, wenn du was willst. So, dann komme ich hoch und dann sagst du, liebe Inka, was ist jetzt?
2: Okay.
3: Ja. Okay.
2: Alles klappt.
0: Ach, wunderbar. Dieses Fernsehprogramm ist auch wieder zu kotzen hier. Das ist wirklich, ach Gott sei Dank, ist es jetzt unser Entertainment-Programm gekommen. Unser Sohnemann kommt nach Hause.
2: Na, das wird aber auch Zeit.
3: Mama!
0: Jetzt schrei doch nicht so, komm hoch, wenn du was willst.
3: Mama!
2: Was ist denn jetzt?
0: Also.

0: Hier ist der neue Schlagerradio Morgen mit Inka und Norman. Gleich bei uns das Tivo, Helene Fischer, Roland Kaiser. Wo ist Markus?
1: Ja.
0: Ich will Spaß, ich gebe Gas. Wenn der kommt, also versprochen, der kommt noch bis 10 hier bei uns. Wenn er läuft, schicken Sie eine WhatsApp an uns, um einen Gutschein zum Volltanken Ihres Autos zu gewinnen.
1: Ja, schicken Sie eine WhatsApp mit dem Stichwort Spaß und Ihrem Wohnort an die 08000 79 89 99.
0: Muss ich jederzeit kommen hier.
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0: Blitzeranhänger weiterhin auf der B96 zwischen Teschenhagen und Zitterpenningshagen. In der Letzin-Siedlung auf der L271 und Karl-Marx-Straße in Stralsund.
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9: Ich bin Jerome Nussbaum. Auf der B193 bei Neustrelitz hat ein Unfall zu einem langen Stau geführt. Drei Autos waren dort gestern Nachmittag aufeinander gefahren, nachdem das erste verkehrsbedingt abbremsen musste. Ein 74-jähriger Mann wurde leicht verletzt. Zwei Fahrzeuge mussten abgeschleppt werden, darunter ein Wohnmobil. Die B193 ist derzeit häufig voller als sonst, weil sie die Umleitungsstrecke für die gesperrte B96 ist. Aus einem leerstehenden Wohnhaus in Grimmen haben Diebe mehrere hundert Kilogramm Kupferrohre gestohlen. Sie verschafften sich laut Polizei Umleitungsstrecke für die gesperrte B96 ist.

0: abgestimmt werden.
1: Das Bundesverfassungsgericht hat zwei Eilanträge von Grünen und Linken abgelehnt. Damit sollte das Votum auf die Zeit nach der Sommerpause verschoben werden. Es sind Ausgabenbremsen bei Praxen, Kliniken, Apotheken und der Pharmabranche vorgesehen, aber auch höhere Zuzahlungen für Medikamente sowie Einschränkungen bei der kostenlosen Mitversicherung von Ehepartnern. Auch über das Heizungsgesetz wird entschieden. Kernpunkte der früheren Ampelkoalition sollen gekippt werden, sodass weiterhin auch neue Gas- und Ölheizungen eingebaut werden können. Ulrike Klein, Redakteurin.
0: Vor den anstehenden Landtagswahlen, unter anderem in Sachsen-Anhalt und auch Mecklenburg-Vorpommern, warnt der Bundesverband der deutschen Industrie vor einer Regierungsbeteiligung der AfD. Eine solche sei fatal, so BDI-Hauptgeschäftsführerin Gönner gegenüber dem Redaktionsnetzwerk Deutschland. Sie argumentiert, dass die Partei keine überzeugende Antwort auf die zentralen wirtschaftlichen Herausforderungen des Landes biete. Der Kurs der AfD würde Investitionen erschweren, Verunsicherung schaffen und den Standort schwächen, statt Wachstum zu fördern. Ein Waldbrand im Süden Spaniens hat mindestens 12 Menschen das Leben gekostet. Einige der Opfer wurden nach Angaben der Behörden in ihren Autos gefunden. Der regionale Gesundheitsminister Sanz sprach von einem Waldbrand mit den bislang schwersten Folgen in der Region Andalusien. In Spanien breiten sich derzeit mehrere Waldbrände aus. Einige Ortschaften mussten evakuiert werden, auch hinter der Grenze auf französischer Seite. Frankreich steht im Halbfinale der Fußball-WM. Im Viertelfinale gab es am Abend einen 2:0-Sieg gegen Marokko. Die Tore schossen Mbappé und Dembélé in der zweiten Spielhälfte innerhalb von 6 Minuten. Das nächste Viertelfinalspiel steht heute Abend ab 21 Uhr an zwischen Spanien und Belgien.
2: Jetzt kompetent und zuverlässig das Wetter bei uns in Mecklenburg-Vorpommern. Die Schlagerradio-Wetterreporter melden 17 Grad in Schwerin am Schloss, 18 Grad in Rostock an der Marienkirche, in Waren an der Müritz und auch 18 Grad in Neubrandenburg am Marktplatz und in Binz auf Rügen, 19 Grad in Heringsdorf auf Usedom. Der Tag bei uns heute startet heiter. Im Laufe des Tages gibt es viel Sonnenschein und nur wenige Quellwolken. Die Tageshöchstwerte liegen bei 25 bis 27 Grad und es bleibt trocken. Der Schlagerradio-Wettertrend. Morgen geht es auch heiter und trocken weiter mit einem Mix aus viel Sonne und wenigen Quellwolken. Die Tageshöchstwerte liegen da bei 26 bis 29 Grad.
3: Hier ist der Schlagerradio-Verkehrsservice. Im Moment keine Störungen. Staus und Blitzer kostenlos melden. 08000 79 89 99. Kommen Sie alle gut an.
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3: Es ist 9:04.
2: Guten Morgen, hoch die Hände, bald Wochenende.
3: Aber erstmal Freitag, immer noch auf Markus achten, dann tanken wir Ihr Auto auf.

0: 9 nach 9, Schlagerradio mit dem neuen Hit von Helene Fischer heute Nacht. Ja, da bekommen wir ja richtig gute Laune.
1: Ja, und die ist ja auch gerade auf ihrer 360-Grad-Tour. Und da gibt es viel Akrobatik mit ihrem Ehemann Thomas Seidel. Dass das aber auch manchmal schief geht, wie jetzt in Hamburg, zeigt so ein Clip auf Instagram eines Zuschauers. Der Influencer Volker macht sich da so ein bisschen drüber lustig und einen kleinen Spaß draus und kommentiert den Bühnenfehler.
2: Und beim Song an deiner Seite wackelt plötzlich alles. Schau mal genau hin.
1: Kommt Thomas Seidel runter und knallt ihr erstmal sein Bein gegen den Kopf. Das ging schief.
2: Und sie lächelt einfach weiter.
1: Bisschen zickig sah sie aus und guckte ihn böse an. Was machst du hier eigentlich?
0: Ja. Aber das ist ja nun das Wenigste, was passieren kann, ein Bein vom Kopf zu kriegen. Ich meine, sie kann auch, er kann loslassen oder irgendetwas, einen Krampf bekommen, wie die da oben rumschweben. Mhm. Das ist ja alles schon gefährlich, muss ich sagen. Ja. Noch eine ganze Woche Helene Fischer auf großer Tour durch Deutschland. Und einer der anderen, der jetzt auf Tour schon ist, ist Roland Kaiser. Den hören wir jetzt hier bei Schlagerradio mit Amore, Amore.

0: Das war so ein Lied aus dem Sprechunterricht. Sommer, Sonnen, Kinder. Für das Zzz, weißt du? Mhm. Und wir mussten sogar, ich musste in der Sprachschule die Zunge umklappen an den Zähnen und dann sagen, sieh die schöne Sommersonne.
1: Ja, klingt richtig toll.
0: Das soll helfen, ja. Wollte ich nur mal sagen. So, Ella endlich hier. Es ist jetzt 18 Minuten nach 9. 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
1: Heute ist Freitag. Schauen wir doch mal, wer am Telefon ist.
2: Ja, hier ist Mike aus Tedero.
0: Hallo Mike. Na? Du hast einen ganz besonderen Grund gehabt, uns eine WhatsApp mit Spaß zu schicken. Ja. Woran liegt's?
2: Ja, weil ihr ja gesagt habt, sobald der Song läuft ich komme jetzt nicht drauf hier, ich will Spaß, ich gebe gar nichts.
1: Ja.
2: Dann soll mal eine WhatsApp-Nummer.
1: Alles
2: eine
1: richtig WhatsApp-Nachricht gemacht.
0: Und du bist auch, Mike, einer, der gerne Gas gibt?
2: Es hält sich in Grenzen. Also ich halte mich immer an die Geschwindigkeit.
0: Also, okay.
1: Aber du willst Spaß am Wochenende, oder? Da hast du bestimmt auch irgendwas Spaßiges geplant.
2: Ja, wir wollen auch bald im Urlaub fahren, also
0: perfekt. Wo soll es hingehen?
2: Nach Dänemark.
0: Okay.
1: Ah, ja, da ist ein Stück. Ne?
0: Mit dem Boot dann rüber mit der Fähre oder fahrt ihr den großen Bogen?
2: Wir fahren den großen Bogen, wir genießen die Landschaft, die Kinder wollen dann immer noch vor der Grenze bei Burger King essen, alles gut.
1: Vor der Grenze ist gut.
0: Ja, pass auf, wir haben dann die Tankladung für dich.
1: Ja.
0: Herzlichen Glückwunsch.
1: Du vergisst den Gutschein. Viel Spaß damit.
2: Ja,
0: viel Spaß in Dänemark und mit der Tankfüllung von Schlagerradio.
1: Ja.
0: Lass es dir gut gehen, schönes Wochenende
1: schöne
0: Ferien.
2: Wünsche ich euch auch. Dankeschön.
1: Tschüss.
0: Tschüss.

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7: Auf der Bundesstraße 103 bei Suko steht der neueste Blitzer in dieser Stunde. Auf der Bundesstraße 96 bei Samtens und am Rastplatz auf der A14 Höhe Plate.
9: An allen VW-Standorten hat es gestern Protestaktionen gegeben. Massenhafte Stellenstreichungen stehen bevor und auch Werksschließungen. Weiß man inzwischen mehr, Jerome, in den Schlagerradio-Nachrichten?
10: Nach einer Aufsichtsratssitzung in Wolfsburg blieb am Abend noch unklar, inwieweit es zu Werksschließungen kommt. 4 Werke sollen bedroht sein. Die Bild berichtet auch, dass 120.000 Stellen abgebaut werden sollen. Klar ist inzwischen, dass sich am Angebot des Autobauers einiges ändern wird. Von erheblichen Einschnitten bei der Modellpalette ist die Rede. Das globale Modellangebot außerhalb Chinas soll bis 2035 um rund die Hälfte schrumpfen. Die Produktion sinkt konzernübergreifend um 1 Million Autos auf 9 Millionen Fahrzeuge pro Jahr. Vor Corona waren es doch jährlich etwa 12 Millionen. Noch dieses Thema: Mehr als 4 Monate nach seiner Tötung ist Irans früherer geistlicher Führer Ayatollah Khamenei beerdigt worden. Nach staatlichen Angaben nahmen Millionen Menschen teil. Er war Ende Februar durch einen israelischen Luftangriff getötet worden. Sein Sohn hatte danach seine Nachfolge angetreten. Er soll aber auch verletzt worden sein und wurde seitdem nicht mehr in der Öffentlichkeit gesehen.
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10: Rund 201.600 Schüler in Mecklenburg-Vorpommern bekommen heute ihre Zeugnisse, darunter auch fast 37.000 Berufsschüler. Danach starten die Sommerferien. Von den Abiturienten ist inzwischen bekannt, dass 4.700 ihre Prüfungen bestanden haben. Der Angeklagten im Mordfall Fabian aus Güstrow ist vor Gericht eine emotional instabile Persönlichkeitsstörung bescheinigt worden. Ihr langjähriger Psychotherapeut sprach vom Borderline-Syndrom und einer sozialen Phobie. Sie sei schnell überfordert, besonders durch Menschenmengen. Im Bereich der Seebrücke von Binz haben Einsatzkräfte die Rettung mit einem Helikopter trainiert. Beteiligt waren die Freiwillige Feuerwehr und die DLRG. Es wurde unter anderem eine Bootskollision simuliert. Aus einem leerstehenden Wohnhaus in Grimmen haben Diebe mehrere 100 Kilogramm Kupferrohre gestohlen. Rohre aus rund 50 Wohnungen konnten sie erbeuten. Der Schaden wird auf 10.000 Euro geschätzt.
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10: Frankreich steht im Halbfinale der Fußball-WM. Im Viertelfinale gab es am Abend einen 2:0-Sieg gegen Marokko. Die Tore schossen Mbappé und Dembélé in der zweiten Spielhälfte innerhalb von 6 Minuten. Das nächste Viertelfinalspiel steht heute Abend ab 21 Uhr an zwischen Spanien und Belgien.
9: Jetzt kompetent und zuverlässig das Wetter bei uns in der Region. Der Tag heute startet richtig heiter. Im Laufe des Tages gibt es viel Sonnenschein und nur wenige Quellwolken. Die Tageshöchstwerte liegen bei 25 bis 29 Grad.
7: Hier ist der Schlagerradio Verkehrsservice. Im Moment keine Störungen. Staus und Blitzer kostenlos melden. 08000 79 89 99. Kommen Sie alle gut an.
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0: toller Typ. Christian Neis, 20 Jahre nach dir. Guten Morgen,
1: guten Morgen.
0: Hier ist Schlagerradio an ihrem Freitag.
1: ChatGPT jetzt Therapeut?
0: Oi, oi, oi.
1: Immer mehr Menschen wenden sich jetzt bei Beziehungsproblemen nicht zuerst an Freunde oder den Partner, sondern an eine KI, wie zum Beispiel ChatGPT oder Gemini. Und laut einer aktuellen Umfrage hat bereits mehr als jeder Dritte in Deutschland einen Chatbot, um eben nach Liebesfragen zu fragen.
0: Okay, wir haben ja mit unseren Hörern schon gesprochen. Definitiv nein. Ne?
1: Genau,
0: viele unserer
1: Schlagerradio-Hörer
0: sind nicht so begeistert. Und wir haben versprochen, wir machen mal unseren Test. Unsere KI ist ja auch auf uns trainiert, wie die mit uns so zurechtkommt. Also wir geben ihr jetzt die fiktive Aufgabe unserer KI, uns zu antworten. Und zwar in folgendem Thema. Ich liege gemütlich Sonntagmorgen im Bett, will noch schlafen und der Partner soll mir gefälligst Frühstück ans Bett bringen und er tut es nicht. Was soll ich tun?
2: Anstatt zu fordern, könntest du versuchen, ihm zu sagen, wie sehr du dich über eine kleine Überraschung freuen würdest. Vielleicht könnt ihr auch einen Sonntag zu einem besonderen Ritual machen, bei dem ihr euch gegenseitig verwöhnt. Wie wär's, wenn du ihm das nächste Mal zuerst eine kleine Freude machst?
0: Aha, ich soll wieder anfangen. So, jetzt bin ich gespannt auf deine Antwort.
3: Ah, das ist ja total verständlich, dass du dir das wünschst. Vielleicht kannst du ihm ja ganz offen sagen, wie viel dir das bedeutet oder ihm eine kleine Wunschliste geben, was du gerne hättest. Manchmal hilft es ja, wenn man einfach ehrlich drüber spricht, ohne Vorwürfe.
0: Okay.
1: Sind sehr friedlich auf jeden Fall.
0: Auf jeden Fall nicht schlauer, trotzdem hast du immer noch kein Frühstück am Bett.

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0: Hier ist der neue Schlager Radio Morgen mit Inka und Norman. Gleich kommt Andi mit Inka Bause. Mond mit der Hand berührt. Tolle Nummer. Mitch Keller ist dabei, singt einen Sommerhit. Und wir auch den neuen Sommerknaller von Nino D'Angelo und Marina Marx am Start.
1: Und Montag sind wir wieder zurück und verraten Ihnen, was aus dem Schlafzimmer raus muss, um im Sommer richtig gut schlafen zu können.
0: Vielleicht der Partner, der schnarcht?
1: Auch wahrscheinlich.
0: Wir wünschen erstmal ein schönes Wochenende. 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
14: Es steht ein Blitzer in Stralsund, Mühlgrabenstraße, dort in der 30er-Zone wird geblitzt. In Leetzen in der Görslower Straße, dort bei 50 und noch ein weiterer Blitzer in Lewitzrand, dort in der Hauptstraße bei 30.
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15: Ich bin Jerome Nussbaum. In Mecklenburg-Vorpommern beginnen die Sommerferien. Mehr als 200.000 Schüler haben ihre Zeugnisse bekommen. Rund 4.700 haben jetzt ihr Abi in der Tasche. Der vorläufige landesweite Abiturdurchschnitt liegt bei 2,3 und damit auf dem gleichen Niveau. 200.000 Schüler haben ihre Zeugnisse bekommen.

0: in dessen Wahlrechten einzuschränken. Spahn sagte in einem Podcast des Fokus, alle redeten im Zusammenhang mit der AfD immer über ein Verbotsverfahren. Er frage sich, wie es denn wäre, wenn man schaue, ob man jemandem extrem Rechten wie Höcke die aktiven und passiven Wahlrechte abnehmen könne. Der Entzug eines Grundrechts müsste aber vom Bundestag, der Bundesregierung oder von einer Landesregierung beantragt werden. Danach entscheidet das Bundesverfassungsgericht, ob von dem Betroffenen eine ernsthafte Gefahr für die Demokratie ausgeht. Nach der Aufsichtsratssitzung bei VW in Wolfsburg und den Protesten an allen Standorten ist noch unklar, wie es mit den Werken weitergeht. Die Bild berichtet von 4 geplanten Schließungen und 120.000 Stellen, die abgebaut werden sollen. Niedersachsens Ministerpräsident und Aufsichtsratsmitglied Olaf Lies hält nichts von Werksschließungen.
1: Das Schließen von Werken ist kein Zukunftskonzept. Das habe ich schon vor Wochen gesagt, das sage ich auch heute. Das heißt, wir brauchen eine Zukunftsperspektive für unsere Standorte.
0: Klar ist inzwischen, dass sich am Angebot des Autobauers einiges ändern wird. Das globale Modellangebot außerhalb Chinas soll bis 2035 um rund die Hälfte schrumpfen. Die Produktion sinkt konzernübergreifend um 1 Million Autos auf 9 Millionen Fahrzeuge pro Jahr. Bundespräsident Steinmeier arbeitet von heute an in seinem neuen Dienstsitz am Spreebogen in Berlin, weil das Schloss Bellevue saniert wird. Die Sanierung soll bis zu 8 Jahre dauern und kostet voraussichtlich rund 600 Millionen Euro. Am Morgen wurde am Schloss die Standarte eingeholt. Nach dem Aus für Marokko bei der Fußball-WM ist es in Düsseldorf zu schweren Ausschreitungen gekommen. Die Polizei war in der Nacht mit einem Großaufgebot an der Fanmeile angerückt, um die Lage zu beruhigen. Vermummte Marokko-Fans hatten laut ARD Molotow-Cocktails, Böller und Glasflaschen in die Menschenmenge geworfen. Bei dem anschließenden Einsatz wurden 3 Polizisten verletzt. Einer von ihnen ist derzeit nicht mehr dienstfähig. Die Polizei nahm 2 Menschen vorläufig fest. Es wurden außerdem mehrere Strafanzeigen geschrieben.
2: Jetzt kompetent und zuverlässig das Wetter hier bei uns in Mecklenburg-Vorpommern. Unsere Schlagerradio-Wetterreporter melden aktuell 19 Grad in Rostock an der Marienkirche, 20 in Schwerin am Schloss, in Waren an der Müritz sind es ebenfalls 20, 20 auch in Neubrandenburg am Marktplatz, 19 in Binz auf Rügen und in Heringsdorf auf Usedom, da sind es 20 Grad. Heute heiter bis wolkig und trocken, die Höchstwerte bei 22 Grad auf Rügen und bis 26 Grad in der Krisengegend. Und im Schlagerradio-Wetter drin, morgen der Samstag dann meist heiter und trocken, die Temperaturen bei 24 Grad an der Küste und bis zu 28 Grad im südwestlichen Binnenland. Hallo und einen schönen Vormittag auf die Straße, liebe Autofahrer. Hier ist der Schlagerradio Verkehrsservice. Gute Nachrichten, aktuell keine größeren Staus auf den Autobahnen bei uns hier in Mecklenburg-Vorpommern. Sie kommen hoffentlich überall gut durch. Falls Sie aber auf dem Weg irgendwas gesehen haben, einen Stau oder einen Blitzer, dann sagen Sie uns gerne Bescheid. Schicken Sie uns eine WhatsApp oder rufen Sie uns kostenlos an. Die Rufnummer ist dieselbe, 08000 79 89 99. Kommen Sie gut an.
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2: Hallo und einen schönen Freitagvormittag. Das Wochenende steht vor der Tür und wir hören jetzt gleich Nena und der Leuchtturm. Vorher gibt's Thomas Anders zusammen mit Florian Silber.

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0: Inka Bause gehört hier bei Schlagerradio Hör auf dein Herz. Schönen Vormittag Ihnen. Gleich habe ich Stefan Waggershausen zusammen mit Viktor Laszlo.
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0: Gute Nachricht für alle Naturfreunde und die Zukunft unseres Planeten. Zum ersten Mal weltweit hat eine Gemeinde den Bäumen ein offizielles Recht auf Leben und Wachstum eingeräumt. Eine französische Gemeinde hat eine feierliche Erklärung unterzeichnet, die Bäume rechtlich als lebendige Wesen schützt. Sie dürfen dort ab sofort nicht mehr einfach so gefällt werden, sondern haben ein Recht drauf, gesund alt zu werden und unsere Luft zu reinigen. Ein wunderschönes symbolisches Zeichen, was zeigt, wir fangen endlich an, die Natur als echten Partner auf Augenhöhe zu sehen. Ein tolles Vorbild für Gemeinden auf der ganzen Welt.

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2: In Schwerin in der Ratzeburger Straße, da wird in der 30er-Zone aktuell geblitzt. Dann haben wir in Lamprechtshagen in der Allersäger Straße in der 50er-Zone einen Blitzer gemeldet bekommen. Und in Greifswald in Querfeld ebenfalls in der 30er-Zone wird geblitzt.
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15: Ich bin Jerome Nussbaum. Bei einem Motorradunfall zwischen Wackerow und Dreizehnhausen im Kreis Vorpommern-Greifswald sind 2 Menschen schwer verletzt worden. Der 62 Jahre alte Fahrer wollte ein Auto überholen und bemerkte laut Polizei zu spät, dass das Auto schon zum Abbiegen angesetzt hatte. Es kam zum Zusammenstoß. Die Kreisstraße war danach etwa 2 Stunden lang gesperrt. Nach mehreren Diebstählen auf Friedhöfen ist ein älteres Ehepaar aus den Minen zu mehrjährigen Haftstrafen verurteilt worden. Der Mann kommt 4 Jahre und 4 Monate ins Gefängnis, seine Frau 2 Monate weniger. Sie hatten über Jahre hinweg unter anderem Skulpturen gestohlen. In Neubrandenburg sind engagierte Unternehmer aus Mecklenburg-Vorpommern mit dem Unternehmerpreis ausgezeichnet worden. Der Preis in der Kategorie Unternehmerpersönlichkeit ging an IT-Chefin Katharina Klausum. Insgesamt gab es ein Preisgeld von 15.000 Euro. Ein junger Pelikan soll von Nordhessen bis nach Vorpommern geflogen sein. Das Tier war im Tierpark Greifswald gelandet und wurde inzwischen im Stralsunder Zoo untergebracht. Anfang Juni war im nordhessischen Schwalm-Eder-Kreis ein Pelikan aufgetaucht und hatte dort einen Einsatz der Tiernothilfe ausgelöst. Der Stralsunder Zoodirektor hält es anhand von Fotos für möglich, dass es sich um dasselbe Tier handelt. Zumindest sei es ein Vogel im selben Alter und nicht beringt, sagte er einer Nachrichtenagentur.
2: Jetzt kompetent und zuverlässig das Wetter hier bei uns in Mecklenburg-Vorpommern. Heute wird es sonnig und trocken bei bis zu 26 Grad. Und im Schlagerradio-Wettertrend auch morgen wieder heiter und trocken bei Temperaturen von 24 Grad an der Küste und bis 28 Grad im Südwesten. Hallo und einen schönen Vormittag auf die Straße, liebe Autofahrer. Hier ist der Schlagerradio Verkehrsservice. Gute Nachrichten, aktuell keine größeren Staus auf den Autobahnen bei uns hier in Mecklenburg-Vorpommern. Sie kommen hoffentlich überall gut durch. Falls Sie aber auf dem Weg irgendwas gesehen haben, einen Stau oder einen Blitzer, dann sagen Sie uns gerne Bescheid. Schicken Sie uns eine WhatsApp oder rufen Sie uns kostenlos an. Die Rufnummer ist dieselbe, 08000 79 89 99. Kommen Sie gut an.
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Hier Schlagerradio, hör auf dein Herz mit der Münchner Freiheit und gleich habe ich Vanessa Mai für Sie, der Rohdiamant. Wer braucht schon die Olympischen Spiele, wenn man das große Strandrodeo in Warnemünde haben kann? Am Mittwochabend, da haben sich Dutzende Urlauber und Einheimische am Strand getroffen, um auf den verrücktesten aufblasbaren Gefährten von Riesendino bis zur klassischen Pommesmatratze, um die Wette in die Ostsee zu paddeln. Und am Ende blieb kein Auge trocken und die Hälfte der Sportler landete unfreiwillig im Wasser. Ein genialer, alberner Sommerspaß ohne steife Regeln.

0: Schlagerradio. Hör auf dein Herz mit Musik von Alexander Klavs. Gleich gibt's Mary Rose für Sie.
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0: Und heute Morgen durfte die Maria mitspielen bei Norman und bei Inka. 30 Sekunden Zeit für 10 richtige Antworten mit dem Buchstaben O.
2: Maria, dann starten deine 30 Sekunden genau jetzt mit einem Monat.
3: Oktober.
4: Mädchenname?
3: Olga.
2: Stadt außerhalb Deutschlands?
3: Oslo.
4: Fiktiver Charakter?
3: Olaf.
2: Automarke?
3: Opel.
4: Körperteil?
3: Ohr.
2: Artikel aus Supermarkt?
3: Orangen.
4: Tier?
3: Otter.
2: Musikinstrument?
3: Oboe.
4: Wort endet auf Ung?
3: Scheiße.
2: Wort endet auf Ung.
4: Scheiße
2: war es nicht.
3: Nein.
2: Was glaubst du, wie viel du geschafft hast?
3: Na, leider keine 10.
2: Es waren 9.
0: Oh nein, eine hat gefehlt für 1.000 Euro. So ein Mist aber auch. Mensch, Maria. Ne? Montag spielen wir wieder. Wenn Sie Lust haben, können Sie es dann wieder probieren. Schicken Sie uns einfach dafür eine WhatsApp mit dem Stichwort ABC, Ihrem Namen und Wohnort dazu an die 08000 79 89 99.

0: Schlagerradio, hör auf dein Herz mit Andi Schmidt und gleich mit toller Musik von Purple Schulz. Wir haben Mario Jordan, Patrick Lindner und viele mehr und unsere Schlagerradio-Experten und die beschäftigen sich heute mal mit Mückenstichen im Sommer und besonders auch im Urlaub.
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0: Wahnsinnig zu schnell in Neugülze. Und zwar in der Beutzenburger Chaussee in der 50er-Zone wird momentan geblitzt. Außerdem in Lezen in der Siedlung. Dort ist 50 erlaubt. Und in Greifswald, Ernst-Thälmann-Ring, dort bei 30.
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14: Ich bin Jerome Nussbaum. In Mecklenburg-Vorpommern beginnen die Sommerferien. Mehr als 200.000 Schüler haben ihre Zeugnisse bekommen. Rund 4.700 haben jetzt ihr Abi in der Tasche. Der vorläufige landesweite Abiturdurchschnitt liegt bei 2,3 und damit auf dem gleichen Niveau wie in den vergangenen beiden Jahren. 150 Abiturienten erreichten die Best 3 und damit auf dem gleichen Niveau wie in den

0: es denn wäre, wenn man schaue, ob man jemandem Extremrechten wie Höcke die aktiven und passiven Wahlrechte abnehmen könne. Der Entzug eines Grundrechts müsste aber vom Bundestag, der Bundesregierung oder von einer Landesregierung beantragt werden. Danach entscheidet das Bundesverfassungsgericht, ob von dem Betroffenen eine ernsthafte Gefahr für die Demokratie ausgeht. Nach der Aufsichtsratssitzung bei VW in Wolfsburg und den Protesten an allen Standorten ist noch unklar, wie es mit den Werken weitergeht. Die Bild berichtet von 4 geplanten Schließungen und 120.000 Stellen, die abgebaut werden sollen. Niedersachsens Ministerpräsident und Aufsichtsratsmitglied Olaf Lies hält nichts von Werkschließungen.
1: Das Schließen von Werken ist kein Zukunftskonzept. Das habe ich schon vor Wochen gesagt, das sage ich auch heute. Das heißt, wir brauchen eine Zukunftsperspektive für unsere Standorte.
0: Klar ist inzwischen, dass sich am Angebot des Autobauers einiges ändern wird. Das globale Modellangebot außerhalb Chinas soll bis 2035 um rund die Hälfte schrumpfen. Die Produktion sinkt konzernübergreifend um 1 Million Autos auf 9 Millionen Fahrzeuge pro Jahr. Bundespräsident Steinmeier arbeitet von heute an in seinem neuen Dienstsitz am Spreebogen in Berlin, weil das Schloss Bellevue saniert wird. Die Sanierung soll bis zu 8 Jahre dauern und kostet voraussichtlich rund 600 Millionen Euro. Am Morgen wurde am Schloss die Standarte eingeholt. Nach dem Aus für Marokko bei der Fußball-WM ist es in Düsseldorf zu schweren Ausschreitungen gekommen. Die Polizei war in der Nacht mit einem Großaufgebot an der Fanmeile angerückt, um die Lage zu beruhigen. Vermummte Marokko-Fans hatten laut ARD Molotow-Cocktails, Böller und Glasflaschen in die Menschenmenge geworfen. Bei dem anschließenden Einsatz wurden 3 Polizisten verletzt. Einer von ihnen ist derzeit nicht mehr dienstfähig. Die Polizei nahm 2 Menschen vorläufig fest. Es wurden außerdem mehrere Strafanzeigen geschrieben.
2: Jetzt kompetent und zuverlässig das Wetter hier bei uns in Mecklenburg-Vorpommern. Und zu Schlagerradio Wetterreporter melden aktuell 19 Grad in Rostock an der Marienkirche, 20 in Schwerin am Schloss, in Waren an der Müritz sind es ebenfalls 20, 20 auch in Neubrandenburg am Marktplatz, 19 in Binz auf Rügen und in Heringsdorf auf Usedom, da sind es 20 Grad. Heute heiter bis wolkig und trocken, die Höchstwerte bei 22 Grad auf Rügen und bis 26 Grad in der Krisengegend. Und im Schlagerradio Wettertrend morgen der Samstag dann meist heiter und trocken, die Temperaturen bei 24 Grad an der Küste und bis zu 28 Grad im südwestlichen Binnenland. Hallo und einen schönen Vormittag auf die Straße, liebe Autofahrer. Hier ist der Schlagerradio Verkehrsservice. Gute Nachrichten, aktuell keine größeren Staus auf den Autobahnen bei uns hier in Mecklenburg-Vorpommern. Sie kommen hoffentlich überall gut durch. Falls Sie aber auf dem Weg irgendwas gesehen haben, einen Stau oder einen Blitzer, dann sagen Sie uns gerne Bescheid. Schicken Sie uns eine WhatsApp oder rufen Sie uns kostenlos an. Die Rufnummer ist dieselbe, 08000 79 89 99. Kommen Sie gut an.
3: Andi Schmidt.
2: Die verliebten Jungs gibt's jetzt gleich mit Purple Schulz. Ich wünsche Ihnen einen schönen Vormittag. Jetzt erstmal mit DJ Herzbeat zusammen mit Joey Heintle. Der Herzdonner.

Die verliebten Jungs und Purple Schulz hier bei Schlagerradio. Hör auf dein Herz. Jetzt geht's gemeinsam mit Ihnen hier in Mecklenburg-Vorpommern ein bisschen an die Côte d'Azur und Sarah Zucker.

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0: Welch ein Tag. Mario Jordan hier, Schlagerradio. Hör auf dein Herz. Gleich Patrick Lindner für Sie.
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0: Sommer, Sonne und laue Abende im Freien, eigentlich die schönste Zeit des Jahres, wären da nicht die Mücken, die viele die Freude mit ihren juckenden Stichen verderben. Wie wir uns im Alltag und auf Reisen am besten schützen, darüber sprechen wir jetzt mit Danisa Grossa aus der Gesundheitsredaktion. Wo lauern im Sommer denn die meisten Mücken?
2: Ganz vorne liegen Regentonnen, Gartenteiche oder andere stehende Wasserstellen. Gerade abends fühlen sich Mücken dort besonders wohl und dann wird das Grillen auf der Terrasse schnell anstrengend. Auch Schweiß zieht die Tiere stark an, etwa nach dem Sport oder an heißen Tagen. In der Dämmerung steigt die Zahl der Stiche meistens deutlich an. Helle Kleidung aus festem Stoff hilft oft schon ein gutes Stück weiter.
0: Okay, was hilft denn im Alltag wirklich gegen Stiche?
2: Die Kombination macht am Ende den Unterschied. Fliegengitter an Fenstern halten viele Mücken schon draußen und lange Kleidung schützt zusätzlich unterwegs. Auch frisch geduschte Haut wirkt oft weniger attraktiv auf die Tiere als starker Schweißgeruch. Wer draußen unterwegs ist, sollte vor allem auf ein geeignetes Repellent setzen. Wichtig bleibt vor allem, den Schutz regelmäßig und gleichmäßig aufzutragen.
0: Dankeschön, Danisa, und ich hoffe, Sie bleiben am Wochenende stichfrei. Hier Schlagerradio, hör auf dein Herz. Schönen Freitag Ihnen.
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11: Fahren Sie nicht zu schnell in Rubenow, Greifswalder Chaussee. Dort in der 50er-Zone wird momentan geblitzt. In Stralsund an den Bleichen in der 30er. Und in Rostock haben wir in der Werftallee einen Blitzer, ebenfalls in der 30er-Zone.
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12: Ich bin Jerome Nussbaum. Bei einem Motorradunfall zwischen Wackerow und Dreizehnhausen im Kreis Vorpommern-Greifswald sind 2 Menschen schwer verletzt worden. Der 62 Jahre alte Fahrer wollte ein Auto überholen und bemerkte laut Polizei zu spät, dass das Auto schon zum Abbiegen angesetzt hatte. Es kam zum Zusammenstoß. Die Kreisstraße war danach etwa 2 Stunden lang gesperrt. Nach mehreren Diebstählen auf Friedhöfen ist ein älteres Ehepaar aus den Minen zu mehrjährigen Haftstrafen verurteilt worden. Der Mann kommt 4 Jahre und 4 Monate ins Gefängnis, seine Frau 2 Monate weniger. Sie hatten über Jahre hinweg unter anderem Skulpturen gestohlen. In Neubrandenburg sind engagierte Unternehmer aus Mecklenburg-Vorpommern mit dem Unternehmerpreis ausgezeichnet worden. Der Preis in der Kategorie Unternehmerpersönlichkeit ging an IT-Chefin Katharina Klausum. Insgesamt gab es ein Preisgeld von 15.000 Euro. Ein junger Pelikan soll von Nordhessen bis nach Vorpommern geflogen sein. Das Tier war im Tierpark Greifswald gelandet und wurde inzwischen im Stralsunder Zoo untergebracht. Anfang Juni war im nordhessischen Schwalm-Eder-Kreis ein Pelikan aufgetaucht und hatte dort einen Einsatz der Tiernothilfe ausgelöst. Der Stralsunder Zoodirektor hält es anhand von Fotos für möglich, dass es sich um dasselbe Tier handelt. Zumindest sei es ein Vogel im selben Alter und nicht beringt, sagte er einer Nachrichtenagentur.
11: Jetzt kompetent und zuverlässig das Wetter hier bei uns in Mecklenburg-Vorpommern. Heute wird es sonnig und trocken bei bis zu 26 Grad. Und im Schlagerradio-Wettertrend auch morgen wieder heiter und trocken bei Temperaturen von 24 Grad an der Küste und bis 28 Grad im Südwesten. Hallo und einen schönen Vormittag auf die Straße, liebe Autofahrer. Hier ist der Schlagerradio Verkehrsservice. Gute Nachrichten, aktuell keine größeren Staus auf den Autobahnen bei uns hier in Mecklenburg-Vorpommern. Sie kommen hoffentlich überall gut durch. Falls Sie aber auf dem Weg irgendwas gesehen haben, einen Stau oder einen Blitzer, dann sagen Sie uns gerne Bescheid. Schicken Sie uns eine WhatsApp oder rufen Sie uns kostenlos an. Die Rufnummer ist dieselbe, 08000 79 89 99. Kommen Sie gut an.
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0: Kerstin Ott hier bei Schlagerradio. Hör auf dein Herz. Gleich Daniel Lopez für Sie. Vorher das Neueste von den Reichen und Schönen. Hier sind die Promi-News mit Inka und Norman.
1: Gestern gab es in Berlin hohen Hollywood-Besuch. Und zwar war Schauspielerin Carmen Electra Bellucci auf der White Summer Party geladen.
2: Hey guys, I'm so excited to be attending the Bellucci Summer Party here in Berlin. Beautiful out, so I'll see you on the 9th.
3: Oh, und du warst auch dabei, ja?
1: Ja, ich war auch dabei und viele Stars wie Jay Kahn, Mariella Ahrens, Michaela Schäfer und Annemarie Eifeld. Und die hat mir mal etwas Skurriles über Carmen Electra verraten.
4: Also ich war so aufgeregt, ja. Ich meine, Carmen Electra, sie ist ja wirklich eine Ikone. Natürlich wollte ich unbedingt ein Foto mit ihr machen und habe dann natürlich die Agenturchefin, die mich auch eingeladen hat, heute gefragt, so hey, kann ich ein Foto mit ihr machen? Würde mich voll freuen. Und dann meinte sie so, nee. Und ich dachte so, okay, macht sie keine Fotos? Alles gut so. Und sie so, nee, nicht mit dir. Sie blieb nicht mit mir. Ja, keine blonden Frauen.
3: Oh,
1: keine blonden
3: auch
1: Frauen.
3: Nicht gehabt,
1: ja.
3: Siehst du, ja. Also Gott sei Dank hattest du ein Busenmodel noch erwischt, ja. Da geht es nicht um die Frisur.
1: Genau, Michaela Schäfer war auch noch da. Die ist jetzt neu verliebt und hatte auch ihren Partner dabei, den habe ich auch kurz gesprochen. Ja, und die hat das Ganze ja organisiert und war auch echt aufgeregt, Carmen Electra zu sehen.
5: Boah, also ich war ja mega aufgeregt, sie zu treffen. Ich meine, Carmen Electra ist einfach iconic, sie ist ein Hollywood-Star. Ich habe sie in Baywatch verfolgt, in Scary Movie. Und sie ist so herzlich, sie ist so nett und sie sieht so verdammt gut aus. Also im nächsten Leben werde ich definitiv ein Mann und dann hole ich mir Carmen Electra.
3: Ja, die so ist älter als ich, 54, und sie wirklich ist fantastisch aus.
1: Ja, da sind gute Ärzte, glaube ich, dabei gewesen. Und man muss sagen, sie bringt jetzt auch bald ihren neuen Film raus, Scary Movie.
3: Ah, der nächste.
1: Ja, der nächste.
0: 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Jetzt Musik von Daniel Lopez. Das muss Liebe sein. Hier Schlagerradio, hör auf dein Herz.

0: gleich mit Musik von Ingrid Peters. Wolfgang Petri ist mit am Start und Herbert Grönemeyer. Und ich verrate Ihnen, wie Sie auf Balkonien ein richtig schönes Sommerkino in Ihrem Urlaub erleben können. Gleich mehr dazu.
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1: In der Straße Jüggershof in Rostock in der 50er-Zone wird aktuell geblitzt. Fuß vom Gas auch in Stralsund. Thomas-Kanzow-Straße in der 30er. Und noch ein Blitzer steht in Wolgast und zwar in der Straße Lustwall. Dort ist 20 erlaubt.
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2: Ich bin Jerome Nussbaum. Die SPD in Mecklenburg-Vorpommern hat 10 Wochen vor der Landtagswahl nicht nur an Zustimmung gewonnen, auch ihre Ministerpräsidentin Schwesig ist wieder beliebter bei den Wählern. Könnte sie direkt gewählt werden, würden sich 49% für Schwesig aussprechen. Das sind 2 Prozentpunkte mehr als beim letzten MV-Trend der ARD im Mai. AfD-Spitzenkandidat Holm kommt bei der Beliebtheit auf 27%. Insgesamt liegt die AfD bei der Umfrage mit 36% weiter vor der SPD, die aber jetzt bei 29% steht. 51% der Befragten lehnen aber einen AfD-Ministerpräsidenten ab. Bei einem Motorradunfall zwischen Wackerow und Dreizehnhausen im Kreis Vorpommern-Greifswald sind 2 Menschen schwer verletzt worden. Der 62 Jahre alte Fahrer wollte ein Auto überholen und bemerkte laut Polizei zu spät, dass das Auto schon zum Abbiegen angesetzt hatte. Es kam zum Zusammenstoß. Die Kreisstraße war danach etwa 2 Stunden lang gesperrt. Zum Sommerferienstart in weiteren Bundesländern wie Mecklenburg-Vorpommern haben es Autofahrer wieder mit deutlich erhöhten Spritpreisen zu tun. Sie waren mit Ende des Tankrabatts schon stellenweise um mehr als 30 Cent angestiegen. Neue gegenseitige Angriffe der USA und des Iran im Nahen Osten treiben den Ölpreis auch wieder in die Höhe. Die Handelsroute über die Straße von Hormuz soll weitgehend geschlossen sein. Die Spritpreis-Taskforce des Bundes erwartet dennoch von den USA und des Iran im Nahen Osten treiben den Ölpreis

0: könnte nach Medienberichten noch weiter steigen.
1: Einige der Opfer wurden nach Angaben der Behörden in ihren Autos gefunden. Die Flammen waren ihnen entgegengeschlagen, es gab kein Entkommen. Der Brand war am Nachmittag in der Provinz Almería ausgebrochen. Der regionale Gesundheitsminister Sanz sprach von einem Waldbrand mit den bislang schwersten Folgen in der Region Andalusien. In Spanien breiten sich derzeit mehrere Waldbrände aus. Einige Ortschaften mussten evakuiert werden, auch hinter der Grenze auf französischer Seite. Noah Ulrich, Redaktion.
0: Der Zusammenbruch eines Boeing Dreamliners am Flughafen Frankfurt ist geklärt. Nach Angaben der Bundesstelle für Flugunfalluntersuchung fehlte offenbar nur ein kleiner Metallstift. Der Verriegelungsstift für das Bugfahrwerk war nicht an der dafür vorgesehenen Stelle. Stattdessen lag die technische Sicherung in einer Aufbewahrungskiste im Frachtraum. Bei dem Unfall Anfang Juni am Gate wurden laut dem Bericht 23 Menschen verletzt. An Bord waren unter anderem Techniker und die Kabinenbesatzung.
2: Jetzt kompetent und zuverlässig das Wetter hier bei uns in Mecklenburg-Vorpommern. Unsere Schlagerradio-Wetterreporter melden aktuell 23 Grad in Rostock an der Marienkirche, 23 auch in Schwerin am Schloss. Wir haben 24 Grad in Waren an der Müritz, 23 Neubrandenburg am Marktplatz, 21 in Binz auf Rügen und auch in Heringsdorf auf Usedom sind es 21 Grad. Heute Nachmittag weiterhin heiter bis wolkig und trocken bei Temperaturen bis 26 Grad. Im Schlagerradio-Wettertrend auch morgen am Samstag meist heiter und trocken bei 24 Grad an der Küste und bis 28 Grad im Südwesten. Hallo und einen schönen Mittag auf die Straße, liebe Autofahrer. Hier ist der Schlagerradio Verkehrsservice. Aktuell keine größeren Staus hier bei uns in Mecklenburg-Vorpommern. Sie kommen hoffentlich überall gut und auch sicher durch. Sollte Ihnen auf dem Weg irgendwas aufgefallen sein, dann gerne Bescheid sagen. Unter der 08000 79 89 99 können Sie uns eine WhatsApp schicken oder auch direkt kostenlos anrufen. Danke dafür und kommen Sie gut an.
3: Andi Schmidt.
2: Hallo und einen schönen Mittag. Ich habe jetzt gleich Ingrid Peters für Sie. Eine kleine Reise nach Afrika, aber jetzt erstmal Rosenstolz. Ich

Ingrid Peters mit der kleinen Reise nach Afrika hier bei Schlagerradio. Hör auf dein Herz. Schönen Mittag in Mecklenburg-Vorpommern. Jetzt geht's in die Stadt, und zwar Sommer in der Stadt feiern wir jetzt mit Wolfgang Petri.

0: Yvonne Katterfeld hier bei Schlagerradio. Hör auf dein Herz. Ihnen einen schönen Freitagmittag. Gleich jetzt Herbert Grönemeyer für Sie. Es ist Freitag, das Wochenende steht vor der Tür und wir feiern das große Finale unserer Wochenserie zum Urlaub auf Balkonien. Wir hatten Entspannung, tolles Essen und Ausflüge und zum Abschluss machen wir den heutigen Sommerabend jetzt noch unvergesslich. Die Mathilda, die hat wieder den ultimativen Tipp für ein magisches Abendprogramm zu Hause. Wie sieht der denn aus?
1: Wir bauen uns heute Abend mal unser eigenes Open-Air-Kino. So, alles, was ihr dazu braucht, ist ein kleiner Beamer. Den kann man sich super von Freunden leihen. Den projiziert ihr einfach an die weiße Hauswand auf ein gespanntes Bettlaken. Auf dem Balkon oder sogar an die Decke im Schlafzimmer. Wenn es draußen zu frisch wird, dann schnappt euch alle Kissen und Decken, die ihr finden könnt, schmeißt eine Runde Popcorn in die Mikrowelle und genießt euren Lieblingsfilm unter freiem Himmel. Also romantischer und cooler geht's nicht.
0: Kino unterm Sternenhimmel im eigenen Garten. Also schöner kann die Urlaubswoche zu Hause gar nicht zu Ende gehen. Das war sie, unsere Serie für alle Daheimgebliebenen. Machen Sie sich's gemütlich, genießen Sie das freie Wochenende und schalten Sie ab. Und wir begleiten Sie natürlich hier bei Schlagerradio weiter mit richtig cooler Musik. Auch jetzt mit Herbert Grönemeyer. Und was soll das?

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3: Kulthit aus der neuen deutschen Welle jetzt für Sie. Steinwolke und Katharine.

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1: Aktueller Blitzer steht in Schwerin am Grünen Tal. Dort in der 50er-Zone wird geblitzt. Außerdem in Sallow und zwar in der Hauptstraße. Und es gibt noch einen Blitzer in Nipaas und zwar in der Transitstraße dort in der 70er.
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2: Ich bin Jerome Nussbaum. In Mecklenburg-Vorpommern beginnen die Sommerferien. Mehr als 200.000 Schüler haben ihre Zeugnisse bekommen. Rund 4.700 haben jetzt ihr Abi in der Tasche. Der vorläufige landesweite Abiturdurchschnitt liegt bei 2,3 und damit auf dem gleichen Niveau wie in den vergangenen beiden Jahren. 150 Abiturienten erreichten die Bestnote 1,0. Der Angeklagten im Mordfall Fabian aus Güstrow ist vor Gericht eine emotional instabile Persönlichkeitsstörung bescheinigt worden. Ihr langjähriger Psychotherapeut sprach vom Borderline-Syndrom und einer sozialen Phobie. Sie sei schnell überfordert, besonders durch Menschenmengen. Im Bereich der Seebrücke von Binz haben Einsatzkräfte die Rettung mit einem Helikopter trainiert. Beteiligt waren die Freiwillige Feuerwehr und die DLRG. Es wurde unter anderem eine Bootskollision simuliert. Aus einem leerstehenden Wohnhaus in Grimmen haben Diebe mehrere 100 Kilogramm Kupferrohre gestohlen. Rohre aus rund 50 Wohnungen konnten sie erbeuten. Der Schaden wird auf 10.000 Euro geschätzt.
1: Jetzt kompetent und zuverlässig das Wetter hier bei uns in Mecklenburg-Vorpommern. Heute wird es sonnig und trocken bei bis zu 26 Grad. Und im Schlagerradio-Wetter trennt auch morgen wieder heiter und trocken bei Temperaturen von 24 Grad an der Küste und bis 28 Grad im Südwesten. Hallo und einen schönen Mittag auf die Straße, liebe Autofahrer. Hier ist der Schlagerradio Verkehrsservice. Aktuell keine größeren Staus hier bei uns in Mecklenburg-Vorpommern. Sie kommen hoffentlich überall gut und auch sicher durch. Sollte Ihnen auf dem Weg irgendwas aufgefallen sein, dann gerne Bescheid sagen. Unter der 08000 79 89 99 können Sie uns eine WhatsApp schicken oder auch direkt kostenlos anrufen. Danke dafür und kommen Sie gut an.
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0: Hier, Schlagerradio, hör auf dein Herz, keine Sterne in Athen. Stefan Remmler war das gerade. Gleich gibt's Mighty Kelly für Sie. Aber jetzt erstmal das hier.
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0: Na Inka, dann erzähl mal, wie wird's Wetter denn am Wochenende hier bei uns?
2: Das Wochenende steht vor der Tür und das wird richtig sommerlich. Der Samstag bei uns in Mecklenburg-Vorpommern startet mit viel Sonnenschein. Nur zwischendurch gibt's ein paar Quellwolken. An der Küste bleibt's angenehm, im Landesinneren wird's richtig warm. Die Temperaturen steigen auf 25 Grad im Norden in Sassnitz, 28 Grad im Westen in Wismar, 29 Grad im Osten in Uckermünde und bis zu 30 Grad im Süden in Neustrelitz. Wie wär's denn da mit einem Bummel durch die Altstadt von Stralsund oder einem Ausflug zur Seebrücke in Heringsdorf? In der Nacht bleibt der Himmel oft klar, die Luft kühlt auf 15 bis 18 Grad ab. Ja, und der Sonntag startet dann wieder heiter und mit viel Sonnenschein. Später wird's dann heiß mit bis zu 31 Grad im Binnenland. Perfekt für einen Strandtag in Warnemünde oder auch eine Kanutour rund um Waren an der Müritz. Was auch immer Sie geplant haben, genießen Sie das Wochenende.
0: Dankeschön, Inka, und ich wünsche Ihnen natürlich auch einen schönen

0: Auf dein Herz mit Andi Schmidt und gleich mit unserem Schlauermacher Michael Corneli, der uns heute mal erklären wird, warum der Monat eigentlich Monat heißt. Drumherum gibt's coole Musik von Howard Carpendale, Jay Kahn und von Ella. Endlich Ihnen einen schönen Mittag mit uns.
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0: Fuß vom Gas in Kleinbünzow. Dort in der Chaussee in der 80er-Zone wird momentan geblitzt. Außerdem steht noch ein Blitzer in Schwerin am Grünental. Dort in der 50er und Papendorf. Und zwar Chausseestraße ebenfalls bei 50.
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9: Ich bin Jerome Nussbaum. Die SPD in Mecklenburg-Vorpommern hat 10 Wochen vor der Landtagswahl nicht nur an Zustimmung gewonnen, auch ihre Ministerpräsidentin Schwesig ist wieder beliebter bei den Wählern. Könnte sie direkt gewählt werden, würden sich 49% für Schwesig aussprechen. Das sind 2 Prozentpunkte mehr als beim letzten MV-Trend der ARD im Mai. AfD-Spitzenkandidat Holm kommt bei der Beliebtheit auf 27%. Insgesamt liegt die AfD bei der Umfrage mit 36% weiter vor der SPD, die aber jetzt bei 29% steht. 51% der Befragten lehnen aber einen AfD-Ministerpräsidenten ab. Bei einem Motorradunfall zwischen Wackerow und Dreizehnhausen im Kreis Vorpommern-Greifswald sind 2 Menschen schwer verletzt worden. Der 62 Jahre alte Fahrer wollte ein Auto überholen und bemerkte laut Polizei zu spät, dass das Auto schon zum Abbiegen angesetzt hatte. Es kam zum Zusammenstoß. Die Kreisstraße war danach etwa 2 Stunden lang gesperrt. Zum Sommerferienstart in weiteren Bundesländern wie Mecklenburg-Vorpommern haben es Autofahrer wieder mit deutlich erhöhten Spritpreisen zu tun. Sie waren mit Ende des Tankrabatts schon stellenweise um mehr als 30 Cent angestiegen. Neue gegenseitige Angriffe der USA und des Iran im Nahen Osten treiben den Ölpreis auch wieder in die Höhe. Die Handelsroute über die Straße von Hormuz soll weitgehend geschlossen sein. Die Spritpreis-Taskforce des Bundes erwartet dennoch von den Mineralölkonzernen Aufklärung über den starken Anstieg. Heute sollte es dazu Gespräche geben. Im Westen Deutschlands weichen viele Autofahrer nach Luxemburg aus. Dort kostet tanken rund 50 Cent weniger als in Deutschland. Ein schwerer Waldbrand im südspanischen Andalusien ist noch immer nicht unter Kontrolle. Mindestens Luxemburg aus. Dort kostet tanken

0: Region Andalusien. In Spanien breiten sich derzeit mehrere Waldbrände aus. Einige Ortschaften mussten evakuiert werden, auch hinter der Grenze auf französischer Seite. Noah Ulrich, Redaktion.
1: Der Zusammenbruch eines Boeing Dreamliners am Flughafen Frankfurt ist geklärt. Nach Angaben der Bundesstelle für Flugunfalluntersuchung fehlte offenbar nur ein kleiner Metallstift. Der Verriegelungsstift für das Bugfahrwerk war nicht an der dafür vorgesehenen Stelle. Stattdessen lag die technische Sicherung in einer Aufbewahrungskiste im Frachtraum. Bei dem Unfall Anfang Juni am Gate wurden laut dem Bericht 23 Menschen verletzt. An Bord waren unter anderem Techniker und die Kabinenbesatzung.
2: Jetzt kompetent und zuverlässig das Wetter hier bei uns in Mecklenburg-Vorpommern. Unsere Schlagerradio-Wetterreporter melden aktuell 23 Grad in Rostock an der Marienkirche, 23 auch in Schwerin am Schloss. Wir haben 24 Grad in Baren an der Müritz, 23 Neubrandenburg am Marktplatz, 21 in Binz auf Rügen und auch in Heringsdorf auf Usedom sind es 21 Grad. Heute Nachmittag weiterhin heiter bis wolkig und trocken bei Temperaturen bis 26 Grad. Im Schlagerradio-Wettertrend auch morgen am Samstag meist heiter und trocken bei 24 Grad an der Küste und bis 28 Grad im Südwesten. Hallo und einen schönen Mittag auf die Straße, liebe Autofahrer. Hier ist der Schlagerradio Verkehrsservice. Aktuell keine größeren Staus hier bei uns in Mecklenburg-Vorpommern. Sie kommen hoffentlich überall gut und auch sicher durch. Sollte Ihnen auf dem Weg irgendwas aufgefallen sein, dann gerne Bescheid sagen. Unter der 08000 79 89 99 können Sie uns eine WhatsApp schicken oder auch direkt kostenlos anrufen. Danke dafür und kommen Sie gut an.
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2: Hallo und einen schönen Mittag. Gleich gibt's Howard Carpendale für Sie mit Shine On. Außerdem freuen wir uns auf Mitch Keller.

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Howard Carpendale und Shine On gehört hier bei Schlagerradio. Hör auf dein Herz. Ihnen einen schönen Mittag hier in Mecklenburg-Vorpommern. Ewiger Sommer, so heißt der aktuelle Titel von Christine Stark und den gibt's jetzt für Sie.

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0: 13 Tage Musik von Schweizer hier bei Schlagerradio. Hör auf dein Herz. Jay Kahn habe ich jetzt gleich für Sie und den Bumerang. Jetzt aber erstmal unser Schlauermacher Michael Corneli.
1: Warum ist das so?
0: Lieber Micha, heute Morgen in der Redaktionskonferenz haben wir festgestellt, dass nächste Woche ja schon wieder Mitte des Monats ist. Und da kam natürlich die Frage auch mal auf, kannst du mal den Schlauermacher fragen, warum es eigentlich Monat heißt? Und ich denke, da kannst du mir helfen, oder?
2: Ja, ziemlich genau. In der Antike hat man tatsächlich das Jahr in die Mondmonate aufgeteilt. Gaius Julius Caesar, der hat den Mondkalender, den sogenannten julianischen Kalender verfasst. Allerdings ging der irgendwann schrecklich nach. Also das Ganze passt da nicht so richtig. Im Jahre 1582 war es ein gewaltiger Unterschied mittlerweile und da musste man dringend etwas tun. Und wer da etwas tat, das war ein Papst. Das war Papst Gregor, so hieß dieser Mann. Und der führte die sogenannte gregorianische Kalenderreform durch. Auf den 4. Oktober folgte der 15. Oktober 1582. Die Tage dazwischen fielen schlicht aus. Wer sich daran nicht gehalten hat, übrigens, waren die Orthodoxen, also die Russen, die Serben und vor allen Dingen die Griechen. Und darum wird das Osterfest zweimal gefeiert. Einmal zum Beispiel bei uns in Deutschland und dann wesentlich später in Griechenland. Das hat direkt damit zu tun. Da seht ihr alles immer eine einzige Konfusion mit diesen Monaten, sagt der Schlauermacher.
0: Dankeschön, lieber Micha. Ja, heute ist schon wieder ein Drittel des Monats rum und nächste Woche haben wir schon die Hälfte. So schnell kann's gehen und da sind wir schon wieder fast am Ende vom Juli. Naja, noch ist ein bisschen.

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10: In Bad Doberan wird geblitzt und zwar an den Salzwiesen. Dort in der 30er-Zone Fuß vom Gas. In Stralsund gibt es in der Richtenberger Chaussee in der 50er-Zone Blitzer. Und in Bergen auf Rügen dort wird geblitzt. In der Graskammer dort in der 30er-Zone.
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11: Ich bin Jerome Nussbaum. In Mecklenburg-Vorpommern beginnen die Sommerferien. Mehr als 200.000 Schüler haben ihre Zeugnisse bekommen. Rund 4.700 haben jetzt ihr Abi in der Tasche. Der vorläufige landesweite Abiturdurchschnitt liegt bei 2,3 und damit auf dem gleichen Niveau wie in den vergangenen beiden Jahren. 150 Abiturienten erreichten die Bestnote 1,0. Der Angeklagten im Mordfall Fabian aus Güstrow ist vor Gericht eine emotional instabile Persönlichkeitsstörung bescheinigt worden. Ihr langjähriger Psychotherapeut sprach vom Borderline-Syndrom und einer sozialen Phobie. Sie sei schnell überfordert, besonders durch Menschenmengen. Im Bereich der Seebrücke von Binz haben Einsatzkräfte die Rettung mit einem Helikopter trainiert. Beteiligt waren die Freiwillige Feuerwehr und die DLRG. Es wurde unter anderem eine Bootskollision simuliert. Aus einem leerstehenden Wohnhaus in Grimmen haben Diebe mehrere 100 Kilogramm Kupferrohre gestohlen. Rohre aus rund 50 Wohnungen konnten sie erbeuten. Der Schaden wird auf 10.000 Euro geschätzt.
10: Jetzt kompetent und zuverlässig das Wetter hier bei uns in Mecklenburg-Vorpommern. Heute wird es sonnig und trocken bei bis zu 26 Grad. Und im Schlagerradio-Wettertrend auch morgen wieder heiter und trocken bei Temperaturen von 24 Grad an der Küste und bis 28 Grad im Südwesten. Hallo und einen schönen Mittag auf die Straße, liebe Autofahrer. Hier ist der Schlagerradio Verkehrsservice. Aktuell keine größeren Staus hier bei uns in Mecklenburg-Vorpommern. Sie kommen hoffentlich überall gut und auch sicher durch. Sollte Ihnen auf dem Weg irgendwas aufgefallen sein, dann gerne Bescheid sagen. Unter der 08000 79 89 99 können Sie uns eine WhatsApp schicken oder auch direkt kostenlos anrufen. Danke dafür und kommen Sie gut an.
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0: Toller Song von Peter Maffay zusammen mit Johannes Oerding. Hier gehört bei Schlagerradio Hör auf dein Herz. Gleich Helene Fischer zusammen mit Luis Fonsi. Jetzt aber erstmal rauf zu unseren beiden Piloten. Die haben heute irgendein Problem mit Hundelappen. Dann müssen wir mal direkt ins Cockpit schalten. Viel Spaß.
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2: Check one, check two. Was liegt heute an, Kollege Olo?
3: Guten Morgen, Captain O.
2: Moment.
3: Was machst du hier schon wieder mit dem armen Follow-Me-Auto?
2: Ja, jetzt bin ich gespannt. Krankschreibung ab dem ersten Tag. Achtung, Captain O, Fräulein Schieber, bitte ins Cockpit.
4: Ja, Captain.
2: Alles gut bei Ihnen da hinten?
4: Ja, oh, am Wochenende habe ich Hundesitting.
2: Ja, da geht's ja bei Ihnen gesittet zu, nicht?
4: Ja, meine Cousine und ihr Mann, die fahren übers Wochenende in ein Wellness-Hotel. Und da darf der Hund nicht mit.
2: Ja, Fauna und Sauna vertragen sich nicht. Was ist denn das für ein Hund? Warum lehnt sich so ein Bullshit-Terrier?
4: Hm? Jack Russell.
2: Oh, toller Schauspieler und toller Film. Aber ich fragte nach der Hunderasse.
4: Hm? Jack Russell, Chef, das ist eine Hunderasse. Und ich bin froh, dass ich nicht in Bremen wohne. Da braucht man nämlich ab jetzt einen Hundeführerschein.
2: Bis 7,5 Tonnen?
4: Haha.
2: Ja, Sie werden lachen. Mein Opa hatte mal einen Rottweiler. Der hieß Unimog. Ziemlich gutmütig, zog aber immer nach links und war schwer zu bremsen.
4: In Bremen müssen Hundebesitzer einen richtigen Führerschein machen. Mit Theorie und Praxis zur Sicherheit der Bevölkerung.
2: Ach echt? Ja, es gibt ja aber auch nichts Schlimmeres, als wenn man den Hund nicht rückwärts einparken kann. Oder wenn so ein Windhund mit 80 durch die 30er-Zone, ich sag Ihnen.
5: Entschuldigung, gibt's statt TÜV dann auch WÜF?
6: Nein!
2: So, lang am Flug, Roter Tower meldet, Benno, der alte Wachhund, muss außer Dienst gestellt werden.
4: Ach schade, aber wieso denn?
2: Er ist durch die Abgasprüfung gerasselt.
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0: auf dein Herz mit Andi Schmidt. Guten Start in den Nachmittag wünsche ich Ihnen jetzt. Gleich mit Musik von Rosanna Rocci, Udo Lindenberg, Pietro Basile und viele mehr. Und ich verrate Ihnen, ob heute Morgen bei Inka und Norman im neuen Schlager Radio Morgen 1.000 Euro gewonnen wurden.
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0: Fahren Sie nicht zu schnell in Rubenow, Greifswalder Chaussee. Dort in der 50er-Zone wird momentan geblitzt. In Stralsund an den Bleichen in der 30er. Und in Rostock haben wir in der Werftallee einen Blitzer, ebenfalls in der 30er-Zone.
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11: Ich bin Marvin Standke. In Mecklenburg-Vorpommern haben heute die Sommerferien begonnen. Mehr als 200.000 Schüler haben ihre Zeugnisse bekommen. Rund 4.700 haben jetzt ihr Abi in der Tasche. Der vorläufige landesweite Abi-Durchschnitt liegt bei 2,3. Eine Abiturrede aus Hagenow sorgt derweil für Aufsehen in den sozialen Medien. Eine Schülerin kritisiert darin ihre Schule und das Bildungssystem scharf. Am Robert-Stock-Gymnasium fielen 17 Schülerinnen und Schüler durch, rund ein Drittel. Das Schulamt will nun die Ursachen dafür prüfen. Der Angeklagte im Mordfall Fabian aus Güstrow ist vor Gericht eine emotional instabile Persönlichkeitsstörung bescheinigt worden. Ihr langjähriger Psychotherapeut wurde dazu befragt. Er brachte dabei den Vergleich an wie ein Astronaut im All. Ohne jeden Halt. Damit habe er das Gefühl der inneren Leere bei der Angeklagten verdeutlichen wollen, hieß es. Der Therapeut sprach auch vom Borderline-Syndrom und einer sozialen Phobie. Die Angeklagte soll den 8-jährigen Fabian im Oktober 2025 unter einem Vorwand aus seiner Wohnung gelockt, getötet und die Leiche angezündet haben. Der Bundestag hat die Reform der Krankenversicherung beschlossen. Praxen, Apotheken und die Pharmabranche sollen weniger Geld ausgeben. Versicherte müssen mit höheren Zuzahlungen rechnen. Gesundheitsministerin Wagen sprach von einem überfälligen Schritt. Die Opposition sieht das Gesundheitssystem dagegen geschwächt. Auch die Kassenärztliche Vereinigung Berlin äußerte Bedenken. Als nächstes befasst sich der Bundesrat mit dem Gesetz. In Andalusien werden nach Waldbränden 19 Menschen vermisst. 12 Menschen kamen bei den Bränden bereits ums Leben.
12: Einige wurden tot in ihren Autos gefunden. Sie waren auf der Flucht. Die Behörden riefen dazu auf, sich an Anweisungen der Einsatzkräfte zu halten. Der Brand war gestern Nachmittag in der Provinz Almería ausgebrochen. Das Gebiet liegt rund 300 Kilometer nordöstlich von Malaga. Es gilt als der bislang schwerste Waldbrand in der Geschichte Andalusiens, sagte der regionale Gesundheitsminister Antonio Sanz. Ulrike Klein, Redaktion.
11: Bei einem Ryanair-Flug von Thessaloniki nach München kam es zu einem ernsten Zwischenfall. Kurz nach dem Start zerbrach eine Fensterscheibe der Maschine. Der daneben sitzende Passagier wurde von Mitreisenden festgehalten. Sein Kopf und seine Schultern ragten bereits aus dem Fenster. Die Maschine kehrte sofort um, der Mann kam ins Krankenhaus. Über seinen Zustand ist bisher nichts bekannt. Die Behörden ermitteln nun zu dem Vorfall.
0: Ja. macht kompetent und zuverlässig das Wetter hier bei uns in Mecklenburg-Vorpommern. Unsere Schlagerradio-Wetterreporter melden aktuell 23 Grad in Rostock an der Marienkirche, 23 auch in Schwerin am Schloss. Wir haben 24 Grad in Waren an der Müritz, 23 Neubrandenburg am Marktplatz, 21 in Binz auf Rügen und auch in Heringsdorf auf Usedom sind es 21 Grad. Heute Nachmittag weiterhin heiter bis wolkig und 20 Grad in Waren an der Müritz, 23 Neubrandenburg.

0: Sie, aber vielleicht haben Sie ja noch irgendwas entdeckt, einen Stau oder vielleicht einen Blitzer, dann sagen Sie uns gerne Bescheid. Kostenlos können Sie uns anrufen oder eine WhatsApp schicken, die Rufnummer ist dieselbe, 08000 79 89 99. Kommen Sie gut an.
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0: Und gleich tolle Musik von Udo Lindenberg zum Start den heutigen Freitagnachmittag. Ein Herz kann man nicht reparieren. Vorher gibt's jetzt erstmal Rosanna Rocci.

Berg hier bei Schlagerradio. Hör auf dein Herz. Ihnen einen guten Start in den heutigen Freitagnachmittag. Pietro Basile habe ich jetzt für Sie und sein aktueller Titel heißt Amor.

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1: Schönen Nachmittag hier, Schlagerradio. Hör auf dein Herz mit Chris Kronauer. Gleich gibt's die Lena von Pur.
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1: Und heute Morgen durfte die Maria mitspielen bei Norman und bei Inka. 30 Sekunden Zeit für 10 richtige Antworten mit dem Buchstaben O.
3: Maria, dann starten deine 30 Sekunden genau jetzt mit einem Monat.
4: Oktober.
5: Mädchenname?
4: Olga.
3: Stadt außerhalb Deutschlands?
4: Oslo.
5: Fiktiver Charakter?
4: Olaf.
3: Automarke?
4: Opel.
5: Körperteil?
4: Ohr.
3: Artikel aus Supermarkt?
4: Orangen.
5: Tier?
4: Otter.
3: Musikinstrument?
4: Oboe.
5: Wort endet auf Ung?
4: Scheiße.
3: Wort endet auf Ung.
5: Ah.
3: Scheiße war es nicht.
4: Nein.
3: Was glaubst du, wie viel du geschafft hast?
4: Na, leider keine 10.
3: Es waren 9.
1: Oh nein, eine hat gefehlt für 1.000 Euro. So ein Mist aber auch. Mensch, Maria. Ne? Montag spielen wir wieder. Wenn Sie Lust haben, können Sie es dann wieder probieren. Schicken Sie uns einfach dafür eine WhatsApp mit dem Stichwort ABC, Ihrem Namen und Wohnort dazu an die 08000 79 89 99.

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2: Unser Kulthit jetzt kurz vor halb drei von Wolfgang Petri. Hier ist seine Gianna.

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2: In der Straße Jüggershof in Rostock in der 50er-Zone wird aktuell geblitzt. Fuß vom Gas auch in Stralsund, Thomas-Kanzow-Straße in der 30er und noch ein Blitzer steht in Wolgast und zwar in der Straße Lustwall. Dort ist 20 erlaubt.
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12: Ich bin Marvin Standke. Bei einem Motorradunfall zwischen Wakerow und 13hausen im Kreis Vorpommern-Greifswald sind 2 Menschen schwer verletzt worden. Der 62 Jahre alte Fahrer wollte ein Auto überholen und bemerkte laut Polizei zu spät, dass das Auto schon zum Abbiegen angesetzt hatte. Es kam zum Zusammenstoß. Die Kreisstraße war danach etwa 2 Stunden lang gesperrt. Der Grenzturm an der Strandpromenade in Kühlungsborn wurde saniert. Für rund 115.000 Euro wurde die Bausubstanz gesichert, gefördert vom Land. Der Turm diente einst zur Überwachung der DDR-Seegrenze. Es ist der einzige öffentliche zugängliche Grenzturm an der Ostsee. Bürgermeisterin Arndt nennt ihn einen wichtigen Erinnerungsort. Am Peenestrom in Usedom wurden Blaualgen an einer Badestelle entdeckt. Das Ordnungsamt stellt dort nun Warnschilder auf. Gefährlich sind die Cyanobakterien vor allem für Vorerkrankte, Schwangere und Kleinkinder. Auch Hunde können betroffen sein. Der Landkreis rät zur Aufmerksamkeit, da sich die Lage schnell ändern kann. Und in Neubrandenburg sind engagierte Unternehmer aus Mecklenburg-Vorpommern mit dem Unternehmerpreis ausgezeichnet worden. Der Preis in der Kategorie Unternehmenspersönlichkeit ging an IT-Chefin Katharina Klausum. Insgesamt gab es ein Preisgeld von 15.000 Euro.
2: Jetzt kommt
7: kompetent und zuverlässig das Wetter hier bei uns in Mecklenburg-Vorpommern. Heute wird es sonnig und trocken bei bis zu 26 Grad. Und im Schlagerradio Wetter trennt auch morgen wieder heiter und trocken bei Temperaturen von 24 Grad an der Küste und bis 28 Grad im Südwesten. Hallo und einen schönen Nachmittag auf die Straße, liebe Autofahrer. Hier ist der Schlagerradio Verkehrsservice. Gut sieht's aus momentan bei uns auf den Autobahnen hier in Mecklenburg-Vorpommern. Ich habe nämlich keine größeren Staus für Sie, aber vielleicht haben Sie ja noch irgendwas entdeckt, einen Stau oder vielleicht einen Blitzer, dann sagen Sie uns gerne Bescheid. Kostenlos können Sie uns anrufen oder eine WhatsApp schicken. Die Rufnummer ist dieselbe, 08000 79 89 99. Kommen Sie gut an.
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Hier Schlagerradio, hör auf dein Herz mit Pietro Lombardi und gleich freuen wir uns auf Hubert K. Wer am Wochenende im Norden unterwegs ist, der kriegt die perfekte Mischung aus Ostsee-Vibe, fetten Beats und Gänsehautkultur. Hier sind drei absolute Pflichttermine für Mecklenburg-Vorpommern direkt auf den Punkt. Fangen wir an mit geballter Frauenpower vor Traumkulisse. Am Samstagabend verwandelt sich der Schlosspark Flesensee in Göhren-Lebin in einen echten Hexenkessel. Die Festspiele MV bitten zu den Queens of Soul. Ab 19.30 Uhr gibt es dort die größten Hits legendärer Soul-Diven als Open-Air-Spektakel auf die Ohren. Einlass ist ab 18 Uhr. Schnappen Sie sich Ihre Leute und tanzen Sie im Sommer. Wer es dagegen etwas intensiv und berührend sucht, der fährt nach Schwerin. Das Dokumentationszentrum für die Opfer der Diktaturen lädt heute und morgen Abend zum Wandelkonzert hinter Mauern. Die Führungen starten jeweils um 18.30 Uhr und um 20 Uhr im ehemaligen Stasi-Gefängnis. Ein musikalisches Erlebnis, das unter die Haut geht und noch lange nachwirkt. Und für alle, die ohnehin an die Küste flüchten, das Ostseebad Wustrow, das liefert Ihnen das volle Kulturverwöhnprogramm. Tagsüber von 10 bis 16 Uhr entspannt Ausstellungen im Fischlandhaus checken und sobald die Sonne im Meer versinkt, so ab 21.30 Uhr ab ins Sommerkino Wustrow. Kino unweit des Strandes unter freiem Sternenhimmel. Also besser geht Sommer an der Ostsee nicht. Machen Sie was draus, ab ins Wochenende. Ich wünsche Ihnen, egal was Sie machen, egal was Sie tun, viel Spaß dabei.

0: Spaß mit Jenny Wendelberger auf der anderen Seite der Nachrichten. Andi Schmidt geht ins Wochenende, aber morgen Vormittag, wenn Sie wollen, hören wir uns dann wieder ab 10 Uhr. Viel Spaß jetzt gleich mit Jenny und mit Sarah Zucker.
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8: B96 Neustrelitz, Umgehungsstraße Richtung Berlin. In Rostock haben wir einen auf der Stadtautobahn, Lichtenhagen, Ecke, Güstrower Straße auf der B103. Und in Lützow wird beidseitig gelützt hier auf der B104.
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9: Ich bin Marvin Standke. In Mecklenburg-Vorpommern haben heute die Sommerferien begonnen. Mehr als 200.000 Schüler haben ihre Zeugnisse bekommen. Rund 4.700 haben jetzt ihr Abi in der Tasche. Der vorläufige landesweite Abi-Durchschnitt liegt bei 2,3. Eine Abiturrede aus Hagenow sorgt derweil für Aufsehen in den sozialen Medien. Eine Schülerin kritisiert darin ihre Schule und das Bildungssystem scharf. Am Robert-Stock-Gymnasium fielen 17 Schülerinnen und Schüler durch, rund ein Drittel. Das Schulamt will nun die Ursachen dafür prüfen. Der Angeklagte im Mordfall Fabian aus Güstrow ist vor Gericht eine emotional instabile Persönlichkeitsstörung bescheinigt worden. Ihr langjähriger Psychotherapeut wurde dazu befragt. Er brachte dabei den Vergleich an wie ein Astronaut im All. Ohne jeden Halt. Damit habe er das Gefühl der inneren Leere bei der Angeklagten verdeutlichen wollen, hieß es. Der Therapeut sprach auch vom Borderline-Syndrom und einer sozialen Phobie. Die Angeklagte soll den 8-jährigen Fabian im Oktober 2025 unter einem Vorwand aus seiner Wohnung gelockt, getötet und die Leiche angezündet haben. Der Bundestag hat die Reform der Krankenversicherung beschlossen. Praxen, Apotheken und die Pharmabranche sollen weniger Geld ausgeben. Versicherte müssen mit höheren Zuzahlungen rechnen. Gesundheitsministerin Wagen sprach von einem überfälligen Schritt. Die Opposition sieht das Gesundheitssystem dagegen geschwächt. Auch die Kassenärztliche Vereinigung Berlin äußerte Bedenken. Als nächstes befasst sich der Bundesrat mit dem Gesetz. In Andalusien werden nach Waldbränden 19 Menschen vermisst. 12 Menschen kamen bei den Bränden bereits ums Leben.
10: Einige wurden tot in ihren Autos gefunden, sie waren auf der Flucht. Die Behörden riefen dazu auf, sich an Anweisungen der Einsatzkräfte zu halten. Der Brand war gestern Nachmittag in der Provinz Almería ausgebrochen. Das Gebiet liegt rund 300 Kilometer nordöstlich von Malaga. Es gilt als der bislang schwerste Waldbrand in der Geschichte Andalusiens, sagte der regionale Gesundheitsminister Antonio Sanz. Ulrike Klein, Redaktion.
9: Bei einem Ryanair-Flug von Thessaloniki nach München kam es zu einem ernsten Zwischenfall. Kurz nach dem Start zerbrach eine Fensterscheibe der Maschine. Der daneben sitzende Passagier wurde von Mitreisenden festgehalten. Sein Kopf und seine Schultern ragten bereits aus dem Fenster. Die Maschine kehrte sofort um, der Mann kam ins Krankenhaus. Über seinen Zustand ist bisher nichts bekannt. Die Behörden ermitteln nun zu dem Vorfall.
8: Und jetzt kompetent und zuverlässig. Das Wetter bei uns in Mecklenburg-Vorpommern. Die Schlager-Radiowetterreporter melden in Schwerin am Schloss 25 Grad. Rostock an der Marienkirche mit 26. Waren an der Müritz 25. Neubrandenburg am Marktplatz 25. Binz auf Rügen mit 22. Und Heringsdorf auf Usedom, da haben wir 25 Grad. Rostock an der

0: Im stockenden Verkehr auf der B110, Demi Richtung Rostock zwischen Gnolen und Tessin, 12 Minuten Zeitverlust. Wenn Sie was gesehen haben, Staus oder auch Blitzer, gerne melden, ist die 08079 89 99. Kommen Sie gut an.
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0: Kurz nach 3, Ihnen einen schönen Feierabend, den wir gemeinsam verbringen. Ich freue mich schon drauf. Gleich Klaus Lage und jetzt Sarah Zucker, Zeit umzugehen.

nach Feierabend noch schnell einkaufen oder doch noch mit den Freunden rausgehen. Ein schönes Eis genießen bei dem Wetter. Hier ist Schlagerradio, hör auf dein Herz. Und ein entspanntes Wochenende hier bei uns in Mecklenburg-Vorpommern.

0: Es ist Freitag, der 10. Juli. Ihnen einen schönen Feierabend. Hier ist Schlagerradio. Hör auf dein Herz. Und was bei unseren Promis so los ist, das wissen Inka und Norman aus dem Schlagerradio Morgen.
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3: Gestern gab es in Berlin hohen Hollywood-Besuch. Und zwar war Schauspielerin Carmen Electra-Bellucci auf der White Summer Party geladen.
4: Hey guys, I'm so excited to be attending the Bellucci Summer Party here in Berlin. It's so beautiful out, so I'll see you on the 9th.
2: Oh, und du warst auch dabei, ja?
3: Ja, ich war auch dabei. Und viele Stars wie Jay Kahn, Mariella Ahrens, Michaela Schäfer und Annemarie Eifeld. Und die hat mir mal etwas Skurriles über Carmen Electra verraten.
5: Also ich war so aufgeregt, ja. Ich meine, Carmen Electra, sie ist ja wirklich eine Ikone. Natürlich wollte ich unbedingt ein Foto mit ihr machen. Und habe dann natürlich die Agenturchefin, die mich auch eingeladen hat, heute gefragt, so, hey, kann ich ein Foto mit ihr machen? Würde mich voll freuen. Und dann meinte sie so, nee. Und ich dachte so, okay, macht sie keine Fotos, alles gut so. Und sie so, nee, nicht mit dir. Sie blieb nicht mit mir. Keine blonden Frauen.
2: Oh,
3: keine blonden
2: auch
3: Frauen,
2: nicht gehabt,
3: ja.
2: Siehst du, ja. Also Gott sei Dank hattest du ein Bußmodel noch erwischt, ja. Da geht es nicht um die Frisur.
3: Genau, Michaela Schäfer war auch noch da. Die ist jetzt neu verliebt und hatte auch ihren Partner dabei, den habe ich auch kurz gesprochen. Ja, und die hat das Ganze ja organisiert und war auch echt aufgeregt, Carmen Electra zu sehen.
6: Boah, also ich war ja mega aufgeregt, sie zu treffen. Ich meine, Carmen Electra ist einfach iconic, sie ist ein Hollywood-Star. Ich habe sie in Baywatch verfolgt, in Scary Movie. Und sie ist so herzlich, sie ist so nett und sie sieht so verdammt gut aus. Also im nächsten Leben werde ich definitiv ein Mann und dann hole ich mir Carmen Electra.
2: Ja, die ist älter als ich, 54, und sie wirklich ist fantastisch aus.
3: Ja, da sind gute Ärzte, glaube ich, dabei gewesen. Und man muss sagen, sie bringt jetzt auch bald ihren neuen Film raus, Scary Movie.
2: Ah, der nächste.
3: Ja, der nächste.

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1: B96 Neustrelitz, Umgehungsstraße Richtung Berlin. In Rostock haben wir einen auf der Stadtautobahn Lichtenhagen, Ecke Güstrower Straße auf der B103. Und in Lützow wird beidseitig gelötzt hier auf der B104.
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2: Ich bin Marvin Standke. Bei einem Motorradunfall zwischen Wakerow und 13hausen im Kreis Vorpommern-Greifswald sind zwei Menschen schwer verletzt worden. Der 62 Jahre alte Fahrer wollte ein Auto überholen und bemerkte laut Polizei zu spät, dass das Auto schon zum Abbiegen angesetzt hatte. Es kam zum Zusammenstoß. Die Kreisstraße war danach etwa 2 Stunden lang gesperrt. Der Grenzturm an der Strandpromenade in Kühlungsborn wurde saniert. Für rund 115.000 Euro wurde die Bausubstanz gesichert, gefördert vom Land. Der Turm diente einst zur Überwachung der DDR-Seegrenze. Es ist der einzige öffentliche zugängliche Grenzturm an der Ostsee. Bürgermeisterin Arndt nennt ihn einen wichtigen Erinnerungsort. Am Peenestrom in Usedom wurden Blaualgen an einer Badestelle entdeckt. Das Ordnungsamt stellt dort nun Warnschilder auf. Gefährlich sind die Cyanobakterien vor allem für Vorerkrankte, Schwangere und Kleinkinder. Auch Hunde können betroffen sein. Der Landkreis rät zur Aufmerksamkeit, da sich die Lage schnell ändern kann. Und in Neubrandenburg sind engagierte Unternehmer aus Mecklenburg-Vorpommern mit dem Unternehmerpreis ausgezeichnet worden. Der Preis in der Kategorie Unternehmenspersönlichkeit ging an IT-Chefin Katharina Klausum. Insgesamt gab es ein Preisgeld von 15.000 Euro.
1: Und jetzt kompetent und zuverlässig das Wetter hier bei uns in Mecklenburg-Vorpommern. Es ist relativ schön. Höchstwerte heute so zwischen 21 und 26 Grad.
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1: Aktuell Stau auf der A20 Lübeck Richtung Rostock zwischen Kröpelin und Rostock West. Hier dauert es 10 Minuten länger. Außerdem stockenden Verkehr auf der B110 Demmin Richtung Rostock zwischen Gnolen und Tessin. 12 Minuten Zeitverlust. Wenn Sie was gesehen haben, Staus oder auch Blitzer, gerne melden es die 08079 89 99. Kommen Sie gut an.
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Schwer zu erklären, Joey Heindle. Hier ist Schlagerradio, hör auf dein Herz. Und schwer zu erklären ist auch diese Geschichte, die ich gelesen habe, und die schockiert mich auch echt ein bisschen. Bei einem Ryanair-Flug nach Memmingen soll sich nämlich kurz nach dem Start ein Passagierfenster gelöst haben. Und Augenzeugen haben berichtet, dass ein 61-jähriger Passagier durch den plötzlichen Druckabfall mit dem Oberkörper aus dem Fenster gezogen wurde. Seine Frau soll ihn dann an den Beinen festgehalten haben, bis weitere Passagiere helfen konnten, ihn zurück ins Flugzeug zu ziehen. Ja, und der Pilot, der leitete dann sofort eine Notlandung ein und die Maschine kehrte zurück. Aber zum Glück wurde natürlich niemand lebensgefährlich verletzt, aber ich muss ehrlich sagen, wie geht's Ihnen da, wenn Sie Flugangst haben und sowas lesen? Das ist wirklich denn ganz schön Angst, die man dann bekommt. Ich meine, rational wissen wir ja irgendwie, dass Fliegen zu den sichersten Verkehrsmitteln der Welt gehört. Trotzdem fragt man sich in solchen Momenten schon, wie kann sowas überhaupt passieren? Geht's Ihnen ähnlich oder sind Sie beim Fliegen komplett entspannt? WhatsApps rein an die 08079 89 99.

0: gemacht. Es ist kurz vor 16 Uhr. Schönen Feierabend. Gleich Andreas Martin und wir starten mit Matthias Reim und Michelle Rein. Ein echter Klassiker und ich bin mir sicher, der Song bringt Energie rein und sie werden im Auto sehr laut machen. Idiot, hören wir gleich nach 4.
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0: B106 Schwerin, Grevesmüllner Straße, außerdem in der Höhe Bahnhof Richtung Ferdinandshof und Borkenfriede auf der B109 und in Pasewalk, Prenzlauer Chaussee hier auf der B101.
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10: Ich bin Marvin Standke. In einem Waldstück bei Langenhagen nahe Krakow am See wurde eine Leiche gefunden. Es handelt sich laut Polizei um einen Mann. Nach ersten Erkenntnissen liegt keine Straftat vor. Wie lange der Tote bereits im Wald lag, ist noch unklar. Die Polizei hat ein Todesermittlungsverfahren eingeleitet. Dabei sollen Todesursache und Identität geklärt werden. Im Tierpark Ueckermünde sind 2 rote Pandas getauft worden. Sie heißen jetzt Amber und Manju. Vorausgegangen waren 2 Namenswettbewerbe. Die Taufe fand im Rahmen des Landeszootages statt. Heute am Zeugnistag und zum Start in die Sommerferien haben Kinder in mehreren Tierparks der Region freien Eintritt. Dazu zählen Ueckermünde, Neustrelitz, Grabowhöfe und Waren. Bei uns in MV gibt es rund 16 Tierparks und Zoos. Der Bundesrat hat einem Gesetz zur Beschleunigung von Infrastrukturprojekten zugestimmt. Es geht um Bau und Sanierung von Straßen, Schienen und Brücken. Dafür werden Vorschriften zu Planung und Umweltschutz geändert. Bestimmte Projekte können künftig für überragend wichtig erklärt werden. Damit wird es schwieriger, gegen solche Vorhaben zu klagen. Kritiker befürchten dadurch weniger Mitsprache für Bürger und Umweltverbände. Verkehrsminister Schnieder nannte die Reform einen wichtigen Schritt. Außerdem hat der Bundestag dem neuen Heizungsgesetz zugestimmt. Damit werden Regeln der früheren Ampelregierung zurückgenommen. Neue Öl- und Gasheizungen bleiben weiterhin erlaubt. Sie müssen aber schrittweise mehr klimaneutrale Brennstoffe nutzen. Und der Bundestag hat die Reform der gesetzlichen Krankenversicherung beschlossen. Praxen, Apotheken und die Pharmabranche sollen weniger Geld ausgeben. Auf Versicherte kommen höhere Zuzahlungen und Einschnitte zu. In Andalusien werden nach Waldbränden 19 Menschen vermisst. Mindestens 11 Menschen kamen bei den Bränden bereits ums Leben.
11: Einige wurden tot in ihren Autos gefunden, sie waren auf der Flucht. Der Brand war gestern Nachmittag in der Provinz Almería ausgebrochen. Ursache war vermutlich eine abgerissene Stromleitung. Der regionale Gesundheitsminister Sanz sprach von einer beispiellosen Tragödie. Das Gebiet liegt rund 300 Kilometer nordöstlich von Malaga. Es gilt als der bislang schwerste Waldbrand in der Geschichte Andalusiens. Ulrike Klein, Redaktion.
10: Die EU-Kommission geht gegen den US-Konzern Meta vor. Meta habe gegen das EU-Gesetz für digitale Dienste verstoßen. Instagram und Facebook seien absichtlich süchtig machend gestaltet. Kritisiert wird vor allem die Möglichkeit des endlosen Scrollens. Besonders Kinder und Jugendliche kämen so vom Handy nicht mehr los. Bei Untätigkeit droht Meta eine Geldstrafe von bis zu 6% des Jahresumsatzes. Letztes Jahr waren das mehr als 200 Milliarden Euro.
0: Und jetzt kompetent und zuverlässig das Wetter bei uns in Mecklenburg-Vorpommern. Die Schlager-Radiowetterreporter melden in Schwerin am Schloss 25 Grad, Rostock an der Marienkirche mit 26, Waren an der Müritz 25, Neubrandenburg am Marktplatz 25, Binz auf Rügen mit 22 und Heringsdorf auf Usedom, da haben wir auch 22 Grad. Ansonsten heute ein Mix aus Sonne und Wolken, es bleibt auch größtenteils trocken. Morgen am Samstag der Schlager-Radiowetter-Trend, meist sonnig und trocken bei 24 bis 28 Grad.
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0: B192 Malchow Richtung Neubrandenburg zwischen Glewitzer Straße und Kleine Plasten. Hier 15 Minuten aktuell Zeitverlust. Außerdem Stau auf der B196 Göhren Richtung Bergen zwischen Göhren und Kreuzen Sülitz. Hier 12 Minuten Glewitzer Straße und Kleine Plasten. Hier

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0: Freitagnachmittag am 10. Juli. Hier ist Schlagerradio Hör auf dein Herz mit Linda Feller und Josh Will. Jetzt geht's ja so langsam wieder an die Frage, wer wird nächstes Jahr im Dschungelcamp sein? Und viele vermuten jetzt auch einen Nationalspieler, weil ist ja dies Jahr nicht ganz so gut gelaufen und man hat ja ein bisschen mehr Zeit jetzt. Was sagen denn unsere Promis? Wen würden Sie gerne am Feuer in Australien sehen?
1: Wie Spitzenfußballer im Dschungelcamp.
2: Man könnte doch Thomas Müller oder so jemand, der jetzt, oder vielleicht Manuel Neuer.
3: Vielleicht David Raum. Ich habe jetzt so an die Tattoos gedacht. Viele Leute mit Tattoos in meinem Dschungel.
1: Warum sag jetzt was Gemeines? Da Manuel Neuer jetzt in Rente wahrscheinlich gehen wird, hat er ja Zeit dafür, definitiv sich neu zu orientieren. Ist ja nicht so richtig gut gelaufen jetzt am Schluss. Und da kann man ja mal einen neuen Lebensweg einschlagen, neue Karriere. Insofern könnte ich mir gut vorstellen.
0: Tina Uhland wünscht sich also Manuel Neuer. Ja, der hat ja jetzt Zeit. Der ist ja jetzt quasi in Rente.

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2: B106 Schwerin, Grevesmüllner Straße, außerdem in der Höhe Bahnhof Richtung Ferdinandshof und Borkenfriede auf der B109 und in Pasewalk, Prenzlauer Chaussee auch hier auf der B101.
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12: Ich bin Marvin Standke. Die Stadtvertretung Kühlungsborn hat den Rückkauf der Villa Baltic beschlossen. Dort sollen künftig Standesamt, Sitzungssaal und öffentliche Veranstaltungen Platz finden. Bürgermeisterin Arndt nennt es einen Schlüssel für die Stadtentwicklung. Bisherige Hotelpläne der Investoren waren zuvor gescheitert. Aus einem leerstehenden Wohnhaus in Grimmen haben Diebe mehrere 100 Kilogramm Kupferrohre gestohlen. Sie verschafften sich laut Polizei im Zeitraum vom 15. Juni bis 1. Juli gewaltsam Zutritt zu dem Haus einer Genossenschaft und konnten Rohre aus rund 50 Wohnungen erbeuten. Der Schaden wird auf 10.000 Euro geschätzt. Das Haus sollte demnächst abgerissen werden. Der Rostocker Kunstpreis 2026 ist ausgeschrieben, in diesem Jahr zum 20-jährigen Jubiläum. Im Mittelpunkt steht die Malerei, dotiert ist der Preis mit 10.000 Euro. Bewerben können sich Künstlerinnen und Künstler aus MV bis zum 31. August. Die nominierten Arbeiten werden ab Dezember in einer Ausstellung in der Kunsthalle Rostock gezeigt. Und in Warnemünde wird ein barrierefreier Zugang zur Ostsee getestet. Ein Sitz auf Schienen bringt Menschen per Fernbedienung selbstständig ins Wasser. Das solarbetriebene SeaTrack-System ist derzeit nur geliehen. Für eine dauerhafte Anschaffung sammelt eine Stiftung noch rund 65.000 Euro.
2: Und jetzt kompetent und zuverlässig das Wetter hier bei uns in Mecklenburg-Vorpommern. Es ist relativ schön. Höchstwerte heute so zwischen 21 und 26 Grad.
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2: BN 192 Malchow Richtung Neubrandenburg zwischen Glewitzer Straße und Kleine Plasten. Hier 15 Minuten aktuell Zeitverlust. Außerdem Stau auf der B196 Göhren Richtung Bergen zwischen Göhren und Kreuzen Sülitz. Hier 12 Minuten dauert es aktuell länger. Außerdem stockt es auch noch auf der A20 Rostock Richtung Stettin zwischen Tessin und Sarnitz. Hier liegen nämlich Reifenteile auf der Fahrbahn. 5 Minuten Zeitverlust. Wenn Sie was gesehen haben, Staus Blitzer, gerne melden. 08000 79 89 99. Kommen Sie gut an.
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Dieter Thomas Kuhn an diesem Freitag. Hier Schlagerradio, hör auf dein Herz und gute Nachrichten für alle im Norden. Mecklenburg-Vorpommern soll nämlich bei den Plänen für neue Gaskraftwerke künftig stärker berücksichtigt werden. Das könnte langfristig die Energieversorgung in der Region hier bei uns ein Plus für den Nordosten stärken.

0: Willkommen zurück zu mir, Michael Morgan. Hier ist Schlagerradio, hör auf dein Herz und einen schönen Feierabend wünsche ich Ihnen. Vielleicht sind Sie gerade dabei, den Kaffee zu trinken, das Wochenende zu planen oder einfach ja so ein bisschen entspannen, die Woche Revue passieren lassen. Das mache ich ja dann immer so, ne? So ein bisschen am Freitag denken, hey, was war in der Woche los? Genießen Sie Ihr Wochenende, lassen Sie sich bitte von niemandem stressen. Gleich Beatrice Egli hören wir und wir starten jetzt rein mit unserem lieben Bert Bill.
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0: kurz vor 5. Einen schönen Feierabend Ihnen. Hier Schlagerradio, hör auf dein Herz. Und in dieser Woche war ja internationaler Tag des Kusses. Ich hoffe, Sie haben richtig viel geknutscht. Gleich nach 17 Uhr hören wir aber das komplette Gegenteil. Prinzen küssen verboten. Und wir starten mit Alessa Rein gleich hier nach 5.
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0: B96 Neustrelitz, Umgehungsstraße Richtung Berlin. In Rostock haben wir einen auf der Stadtautobahn, Lichtenhagen, Ecke Güstrower Straße auf der B103. Und in Lützow wird beidseitig gelötzt hier auf der B104.
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7: Ich bin Marvin Standke. In einem Waldstück bei Langenhagen nahe Krakau am See wurde eine Leiche gefunden. Es handelt sich laut Polizei um einen Mann. Nach ersten Erkenntnissen liegt keine Straftat vor. Wie lange der Tote bereits im Wald lag, ist noch unklar. Die Polizei hat ein Todesermittlungsverfahren eingeleitet. Dabei sollen Todesursache und Identität geklärt werden. Im Tierpark Ueckermünde sind 2 rote Pandas getauft worden. Sie heißen jetzt Amber und Manju. Vorausgegangen waren 2 Namenswettbewerbe. Die Taufe fand im Rahmen des Landeszootages statt. Heute am Zeugnistag und zum Start in die Sommerferien haben Kinder in mehreren Tierparks der Region freien Eintritt. Dazu zählen Ueckermünde, Neustrelitz, Grabohöfe und Waren. Bei uns in MV gibt es rund 16 Tierparks und Zoos. Der Bundesrat hat einem Gesetz zur Beschleunigung von Infrastrukturprojekten zugestimmt. Es geht um Bau und Sanierung von Straßen, Schienen und Brücken. Dafür werden Vorschriften zu Planung und Umweltschutz geändert. Bestimmte Projekte können künftig für überragend wichtig erklärt werden. Damit wird es schwieriger, gegen solche Vorhaben zu klagen. Kritiker befürchten dadurch weniger Mitsprache für Bürger und Umweltverbände. Verkehrsminister Schnieder nannte die Reform einen wichtigen Schritt. Außerdem hat der Bundestag dem neuen Heizungsgesetz zugestimmt. Damit werden Regeln der früheren Ampelregierung zurückgenommen. Neue Öl- und Gasheizungen bleiben weiterhin erlaubt. Sie müssen aber schrittweise mehr klimaneutrale Brennstoffe nutzen. Und der Bundestag hat die Reform der gesetzlichen Krankenversicherung beschlossen. Praxen, Apotheken und die Pharmabranche sollen weniger Geld ausgeben. Auf Versicherte kommen höhere Zuzahlungen und Einschnitte zu. In Andalusien werden nach Waldbränden 19 Menschen vermisst. Mindestens 11 Menschen kamen bei den Bränden bereits ums Leben.
8: Einige wurden tot in ihren Autos gefunden, sie waren auf der Flucht. Der Brand war gestern Nachmittag in der Provinz Almería ausgebrochen. Ursache war vermutlich eine abgerissene Stromleitung. Der regionale Gesundheitsminister Sanz sprach von einer beispiellosen Tragödie. Das Gebiet liegt rund 300 Kilometer nordöstlich von Malaga. Es gilt als der bislang schwerste Waldbrand in der Geschichte Andalusiens. Ulrike Klein, Redaktion.
7: Die EU-Kommission geht gegen den US-Konzern Meta vor. Meta habe gegen das EU-Gesetz für digitale Dienste verstoßen. Instagram und Facebook seien absichtlich süchtig machend gestaltet. Kritisiert wird vor allem die Möglichkeit des endlosen Scrollens. Besonders Kinder und Jugendliche kämen so vom Handy nicht mehr los. Bei Untätigkeit droht Meta eine Geldstrafe von bis zu 6% des Jahresumsatzes. Letztes Jahr waren das mehr als 200 Milliarden Euro.
0: Und jetzt kompetent und zuverlässig das Wetter bei uns in Mecklenburg-Vorpommern. Die Schlager-Radio-Wetterreporter melden in Schwerin am Schloss 25 Grad, Rostock an der Marienkirche mit 26, Waren an der Müritz 25. Zuverlässig das Wetter bei uns in Mecklenburg-Vorpommern. Die

0: Lübeck Richtung Rostock in Höhe Bad Doberan. Hier finden gerade Bergungsarbeiten statt, deswegen hier immer wieder stockenden Verkehr. Außerdem auch noch 10 Minuten aktuell Zeitverlust auf der B105 Rostock Richtung Ribnitz-Dammgarten zwischen Rostock-Ost und Rövershagen. Wenn Sie was gesehen haben, Staus oder Blitzer gerne melden. 08079 89 99. Kommen Sie gut an.
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0: Kurz nach 5 führen gleich die Prinzen, Küssen verboten. Und jetzt Alessa mit ganz viel Energie geht's rein in die nächste Stunde.

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1: Küssen verboten, das ist bei uns in Mecklenburg-Vorpommern nicht verboten. Die Prinzen waren das hier, Schlagerradio, hör auf dein Herz. Ich wünsche Ihnen ein schönes Wochenende.

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Du bist ein wundervolle Petri an diesem Freitagnachmittag. Hier ist Schlagerradio, hör auf dein Herz. Ich habe mir ja gestern das Frankreich-Spiel angeschaut, auch den Mbappé-Elfer-Fehlschuss. Ich dachte mir auch so, krass. Ich meine, der war aber auch wirklich aufgeregt. Man, es ist ja so eine Drucksituation. Und was mich wundert, ich weiß nicht, ob Ihnen das auch aufgefallen ist bei einigen Spielern, warum schneiden die WM-Stars sich ihre Stutzen auf? Also die sind hinten irgendwie immer, sind da Löcher drin. Keine Ahnung, was das alles zu bedeuten hat. Vielleicht wissen Sie es ja, denn gerne mal der Frau im Radio erklären. WhatsApps 08079 89 99. Und heute, da spielt ja Spanien gegen Belgien im Viertelfinale um 21 Uhr. Was denken Sie, wer wird's machen? Ich denke Spanien ein 3-0. 50 Shades of Grey.

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1: Halb sechs gleich unser Kulthit Howard Carpendale und Samstagnacht.

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10: B96 Neustrelitz, Umgehungsstraße Richtung Berlin. In Rostock haben wir einen auf der Stadtautobahn, Lichtenhagen, Ecke, Güstrower Straße auf der B103. Und in Lützow wird beidseitig gelötzt hier auf der B104.
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11: Ich bin Marvin Standke. Die Stadtvertretung Kühlungsborn hat den Rückkauf der Villa Baltic beschlossen. Dort sollen künftig Standesamt, Sitzungssaal und öffentliche Veranstaltungen Platz finden. Bürgermeisterin Arndt nennt es einen Schlüssel für die Stadtentwicklung. Bisherige Hotelpläne der Investoren waren zuvor gescheitert. Aus einem leerstehenden Wohnhaus in Grimmen haben Diebe mehrere hundert Kilogramm Kupferrohre gestohlen. Sie verschafften sich laut Polizei im Zeitraum vom 15. Juni bis 1. Juli gewaltsam Zutritt zu dem Haus einer Genossenschaft und konnten Rohre aus rund 50 Wohnungen erbeuten. Der Schaden wird auf 10.000 Euro geschätzt. Das Haus sollte demnächst abgerissen werden. Der Rostocker Kunstpreis 2026 ist ausgeschrieben, in diesem Jahr zum 20-jährigen Jubiläum. Im Mittelpunkt steht die Malerei, dotiert ist der Preis mit 10.000 Euro. Bewerben können sich Künstlerinnen und Künstler aus MV bis zum 31. August. Die nominierten Arbeiten werden ab Dezember in einer Ausstellung in der Kunsthalle Rostock gezeigt. Und in Warnemünde wird ein barrierefreier Zugang zur Ostsee getestet. Ein Sitz auf Schienen bringt Menschen per Fernbedienung selbstständig ins Wasser. Das solarbetriebene SeaTrack-System ist derzeit nur geliehen. Für eine dauerhafte Anschaffung sammelt eine Stiftung noch rund 65.000 Euro.
10: Und jetzt kompetent und zuverlässig das Wetter hier bei uns in Mecklenburg-Vorpommern. Es ist relativ schön. Höchstwerte heute so zwischen 21 und 26 Grad.
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10: A20 Lübeck Richtung Rostock in Höhe Bad Doberan. Hier finden gerade Bergungsarbeiten statt, deswegen hier immer wieder stockenden Verkehr. Außerdem auch noch 10 Minuten aktuell Zeitverlust auf der B105 Rostock Richtung Ribnitz-Dammgarten zwischen Rostock-Ost und Rövershagen. Wenn Sie was gesehen haben, Staus oder Blitzer gerne melden. 08079 89 99. Kommen Sie gut an.
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0: Ein bisschen italienisches Flair von Nino D'Angelo und Marina Marx. Hier ist Schlagerradio, hör auf dein Herz. Diese Woche großes Wiedersehen, die Bachelors. Es gab ja zwei Männer, die sich wieder eine Frau aussuchen können. Und bei dem einen dachte man, hey, das wird auf jeden Fall. Der hat nämlich frühzeitig abgebrochen für seine Nadia, weil er sich so verliebt hat. Ja, am Ende ist es dann nicht so wirklich was geworden. Inka und Norman aus dem Schlagerradio morgen haben es mal unter die Lupe genommen.
1: Nadia, ich habe mich in dich verliebt. Und ich kann mir eine Zukunft mit dir vorstellen. Deshalb frage ich dich, möchtest du diese Rose annehmen und auch meine Freundin sein?
2: Ich habe mich auch aufrichtig in dich verliebt und deswegen will ich natürlich die Rose annehmen und möchte auch deine Freundin sein.
3: Oh, ja, und das war dann schön. Seine Antwort, aber beim großen Wiedersehen, ob die beiden noch ein Paar sind.
4: Liebe Nadja und Sebastian, wie sieht's aus?
5: Ja, es kommt für viele bestimmt auch überraschend, genauso wie überraschend es auch für mich war nach der Reise. Wir sehen uns tatsächlich das allererste Mal in Deutschland wieder. Deswegen, nein, wir sind kein Paar.
0: Der andere Bachelor, Tim, hingegen ist total glücklich mit seiner Auserwählten. Ja, die einen verlieben sich im Fernsehen, die anderen halt nicht, ne? Inka und Norman aus dem Schlagerradio morgen. Hören Sie mit ganz viel Spaß und guter Laune Montag früh wieder hier ab 5.

0: Kurz vor sechs, guten Abend, hier ist Schlagerradio, hör auf dein Herz und guten Appetit, wenn Sie vielleicht gerade beim Abendbrot essen sind. Gleich nach sechs Kerstin Ott und wir starten mit Ross Re Anthony rein.
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1: In Bademin, Ortseingang aus Wolgast, kommen auf der B111. In Parchim, Ludwigsluster Chaussee, Ortseingang aus Spornitz, kommen hier auf der B191. Und sie werden auch noch geblitzt in Schwerin auf der B321, Kriebitzer Chaussee in Richtung Kriebitz.
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2: Ich bin Marvin Standke. Gut 10 Wochen vor der Landtagswahl in MV wird über die Brandmauer zur AfD diskutiert. Eine Umfrage von Infratest DIMAP für die ARD zeigt, viele Bürger lehnen eine Zusammenarbeit nicht grundsätzlich ab. Knapp jeder Zweite hält eine AfD-Regierungsbeteiligung für akzeptabel. SPD, Linke und CDU schließen eine Zusammenarbeit weiterhin klar aus. AfD-Landeschef Holm zeigt sich durch die Umfrage bestätigt. Die Frage bleibt eines der zentralen Wahlkampfthemen. Der Angeklagte im Mordfall Fabian aus Güstrow ist vor Gericht eine emotional instabile Persönlichkeitsstörung bescheinigt worden. Ihr langjähriger Psychotherapeut wurde dazu befragt. Er brachte dabei den Vergleich an, wie ein Astronaut im All, ohne jeden Halt. Damit habe er das Gefühl der inneren Leere bei der Angeklagten verdeutlichen wollen, hieß es. Der Therapeut sprach auch vom Borderline-Syndrom und einer sozialen Phobie. Die Angeklagte soll den 8-jährigen Fabian im Oktober 2025 unter einem Vorwand aus seiner Wohnung gelockt, getötet und die Leiche angezündet haben. Berlins regierender Bürgermeister Kai Wegner wird bei der Abgeordnetenhauswahl im September nicht als Spitzenkandidat für die CDU in Berlin antreten. Das kündigte er heute auf einer Pressekonferenz an. Er sagte:
3: Ich habe kommunikative Fehler gemacht. Glauben Sie es mir, ich ärgere mich am meisten darüber. Und das war auch Mist.
2: Wegner kündigte auch an, den Parteivorsitz zum nächstmöglichen Zeitpunkt aufzugeben. Zuletzt wuchs der Druck aus den eigenen Reihen. CDU-Mitglieder hatten ihn in einem offenen Brief aufgefordert, zurückzutreten. Die Kommunikation des Regierenden in der Krise um den großflächigen Stromausfall Anfang des Jahres stand massiv in der Kritik. Ein neuer CDU-Spitzenkandidat für die Berlin-Wahl im September steht noch nicht fest. Bundestag und Bundesrat haben dem neuen Heizungsgesetz zugestimmt. Damit werden Regeln der früheren Ampelregierung zurückgenommen. Das alte Gesetz schrieb mindestens 65% erneuerbare Energien beim Neubau von Heizungen vor. Jetzt bleibt der Einbau von Öl- und Gasheizungen weiterhin erlaubt. Sie müssen aber schrittweise mehr klimaneutrale Brennstoffe nutzen. Vermieter müssen sich künftig an den laufenden Kosten beteiligen. Frankreich hat einen bislang beispiellosen Hitzenotfallplan aktiviert. Er soll vor allem älteren Menschen und Obdachlosen helfen.
4: Vorgesehen sind sogenannte Abkühlzentren mit Übernachtungsmöglichkeiten. Für das Wochenende werden vielerorts über 40 Grad erwartet. Es ist bereits die dritte extreme Hitzewelle innerhalb von 2 Monaten. Auch andere europäische Länder kämpfen derzeit mit anhaltender Hitze. Meteorologen warnen vor weiteren gesundheitlichen Risiken durch die extremen Temperaturen. Ulrike Klein, Redaktion.
1: Und jetzt kompetent und zuverlässig das Wetter bei uns in Mecklenburg-Vorpommern. Die Schlager-Radio-Wetter-Reporter melden in Schwerin am Schloss 25 Grad, Rostock an der Marienkirche mit 26, Waren an der Müritz 25, Neubrandenburg am Marktplatz 25, Binz auf Rügen mit 22 und Heringsdorf auf Usedom, da haben wir auch 22 Grad. Ansonsten heute ein Mix aus Sonne und Wolken, es bleibt auch größtenteils trocken. Morgen am Samstag der Schlager-Radio-Wetter-Trend, meist sonnig und trocken bei 24 bis 28 Grad.
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1: Aktuell entspannt an diesem Freitagabend auf den Straßen. Wenn Sie aber was gesehen haben, Staus oder auch Blitzer, gerne durchklingeln oder mir eine WhatsApp ins Studio schicken. Das ist die 08079 89 99. Kommen Sie gut an.
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1: Kurz nach 18 Uhr, guten Abend. Gleich Kerstin Ott mit 1000 Mal Nein. Und jetzt Ross Anthony, ich lieb die Liebe.

Tausendmal Nein, das ist der neue Musikmix an diesem Freitagabend hier Schlagerradio. Hör auf dein Herz. Ich wünsche Ihnen bei uns in Mecklenburg-Vorpommern ein schönes, sonniges Wochenende. Genießen Sie die Zeit mit Freunden und Familie. Vielleicht einfach mal rausgehen an die frische Luft und schön die Ostseeluft genießen. Ja.

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0: Christine Stark und Barcelona. Guten Abend, hier ist Schlagerradio. Hör auf dein Herz. Ich wünsche Ihnen ein schönes Wochenende und wir machen jetzt mal eine Zeitreise ins Jahr 1975.
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2: Ja, Mitte der 70er Jahre trat zum ersten Mal Gabi Baginski auf in der ZDF-Hitparade und Dieter Tomasek wollte von der damals 21-jährigen Gabi wissen, was denn gerade so angesagt, was denn aktuell im Jahr 75 in ist.
3: In ist für mich, und zwar Schlankheitskuren, würde ich sagen. Im Moment ist es die große Masche.
4: Okay. Dann, hast du aber nicht nötig?
3: Nein, ich nicht.
4: Wenn du mich anguckst, ich habe es ein bisschen nötig, ja, ich weiß.
3: Ja, weiter. Dann finde ich Anzüge wieder sehr modern.
4: Ich danke dir. So, weiter.
3: Mhm. Krawatten.
4: Ja, danke. Weiter.
3: Schöne Haarschnitte wieder für Herren, kurze Haare.
4: Ja, ist doch ganz schön kurz, nicht? Gabi, was ist noch in?
3: Hüte, würde ich sagen.
4: Hüte?
3: Ja.
4: Für Damen oder für Herren?
3: Für Damen, ja, für Damen. Mhm. Schmuck. Schmuck. Also poppigen Schmuck, dicke Ketten.
4: Du bist ein Herzchen.
3: Ja, ich bin ein Herzchen. Ja.
2: Und Gitarren scheinen auch in zu sein, weil sie singt, häng die Gitarre nicht an den Nagel. Gabi Baginski, Platz 2 in der ZDF-Hitparade im Jahr 75, jetzt bei Schlagerradio.

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1: Rote Gitarren, es ist gleich kurz vor 6:30. Das ist unser Kulthit mit Weißes Boot.

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4: In Bademin, Ortseingang aus Wolgast, kommen auf der B111. In Parchim, Ludwigsluster Chaussee, Ortseingang aus Spornitz, kommen hier auf der B191. Und sie werden auch noch geblitzt in Schwerin auf der B321, Kriebitzer Chaussee in Richtung Kriebitz.
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5: Ich bin Marvin Standke. Ja, Mecklenburg-Vorpommern ist in die Sommerferien gestartet. Mehr als 200.000 Schüler haben ihre Zeugnisse bekommen und rund 4.700 haben jetzt ihr Abi in der Tasche. Der vorläufige landesweite Abi-Durchschnitt liegt bei 2,3. Allerdings, eine Abi-Rede aus Hagenow sorgt derweil für Aufsehen in den sozialen Medien. Eine Schülerin kritisiert darin ihre Schule und das Bildungssystem scharf. Am Robert-Stock-Gymnasium fielen 17 Schülerinnen und Schüler durch, rund ein Drittel. Das Schulamt will nun die Ursachen dafür prüfen. Aus einem leerstehenden Wohnhaus in Grimmen haben Diebe mehrere hundert Kilogramm Kupferrohre gestohlen. Sie verschafften sich laut Polizei im Zeitraum von 15. Juni bis 1. Juli gewaltsam Zugriff zu dem Haus einer Genossenschaft und konnten Rohre aus rund 50 Wohnungen erbeuten. Der Schaden wird auf 10.000 Euro geschätzt. Das Haus soll demnächst abgerissen werden. In Warnemünde wird ein barrierefreier Zugang zur Ostsee getestet. Ein Sitz auf Schienen bringt Menschen per Fernbedienung selbstständig ins Wasser. Das solarbetriebene SeaTrack-System ist derzeit nur geliehen. Für eine dauerhafte Anschaffung sammelt eine Stiftung noch rund 65.000 Euro. Und der Rostocker Kunstpreis 2026 ist ausgeschrieben, in diesem Jahr zum 20-jährigen Jubiläum. Im Mittelpunkt steht die Malerei. Dotiert ist der Preis mit 10.000 Euro. Bewerben können sich Künstlerinnen und Künstler aus MV bis zum 31. August. Die nominierten Arbeiten werden ab Dezember in einer Ausstellung in der Kunsthalle Rostock gezeigt.
4: Und jetzt kompetent und zuverlässig das Wetter hier bei uns in Mecklenburg-Vorpommern. Es ist relativ schön. Höchstwerte heute so zwischen 21 und 26 Grad.
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4: Aktuell entspannt an diesem Freitagabend auf den Straßen. Wenn Sie aber was gesehen haben, Staus oder auch Blitzer, gerne durchklingeln oder mir eine WhatsApp ins Studio schicken. Das ist die 08079 89 99. Kommen Sie gut an.
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Vielleicht ging heute Abend noch ein Flug. 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

0: Ich war noch niemals in New York. Ich war einmal da. Udo Jürgens, hier ist Schlagerradio. Hör auf dein Herz. Aber es ist ja auch wirklich ganz schön teuer, dahin zu fliegen. Ne? 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
1: das
0: zu gewinnen.
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0: Wir beantworten 10 Fragen richtig, immer mit dem gleichen Anfangsbuchstaben und das in 30 Sekunden.
2: Ohr.
3: Artikel aus Supermarkt.
2: Orangen.
0: Tier.
2: Otter.
3: Musikinstrument.
2: Oboe.
0: Wort endet auf um.
2: Scheiße.
3: Wort endet auf ung.
0: Scheiße
3: war es nicht.
2: Nein.
3: Was glaubst du, wie viel du geschafft hast?
2: Na, leider keine 10.
3: Es waren 9.
0: Das ist übel.
3: Das war wirklich ganz knapp.
0: Oh, das war richtig gut. Man merkt, dass du geübt hast. Also, das war super. Sie können sich jetzt übers Wochenende anmelden. 08079 89 99 mit dem Stichwort ABC und ihrem Wohnort. 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

0: Kurz vor sieben, guten Abend, guten Appetit hier an diesem Freitagabend. Hier Schlagerradio, hör auf dein Herz. Vielleicht gerade beim Abendbrotessen vorbereiten oder schon ein bisschen übers Wochenende nachzudenken. Gleich will ich es nämlich von Ihnen wissen, was geht bei Ihnen in der Region. In 20 Minuten klären wir es. Außerdem starten wir mit Stereo Act gleich nach 19 Uhr.
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1: B109 Pasewalk-Prenzlauer Chaussee in Greifswald. Ernst-Hillmann-Ring hier, Kreuzung an Klammerstraße. Bitte beidseitig geblitzt auf der B109. Und auch noch ein Parchim Ludwigsluster Chaussee. Hier Ortseingang aus Spornitz kommend auf der B191.
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2: Ich bin Marvin Standke. Gut 10 Wochen vor der Landtagswahl in MV wird über die Brandmauer zur AfD diskutiert. Eine Umfrage von Infratest DIMAP für die ARD zeigt, viele Bürger lehnen eine Zusammenarbeit nicht grundsätzlich ab. Knapp jeder Zweite hält eine AfD-Regierungsbeteiligung für akzeptabel. SPD, Linke und CDU schließen eine Zusammenarbeit weiterhin klar aus. AfD-Landeschef Holm zeigt sich durch die Umfrage bestätigt. Die Frage bleibt eines der zentralen Wahlkampfthemen. Der Angeklagte im Mordfall Fabian aus Güstrow ist vor Gericht eine emotional instabile Persönlichkeitsstörung bescheinigt worden. Ihr langjähriger Psychotherapeut wurde dazu befragt. Er brachte dabei den Vergleich an, wie ein Astronaut im All, ohne jeden Halt. Damit habe er das Gefühl der inneren Leere bei der Angeklagten verdeutlichen wollen, hieß es. Der Therapeut sprach auch vom Borderline-Syndrom und einer sozialen Phobie. Die Angeklagte soll den 8-jährigen Fabian im Oktober 2025 unter einem Vorwand aus seiner Wohnung gelockt, getötet und die Leiche angezündet haben. Berlins regierender Bürgermeister Kai Wegner wird bei der Abgeordnetenhauswahl im September nicht als Spitzenkandidat für die CDU in Berlin antreten. Das kündigte er heute auf einer Pressekonferenz an. Er sagte:
3: Ich habe kommunikative Fehler gemacht. Glauben Sie es mir, ich ärgere mich am meisten darüber. Und das war auch Mist.
2: Wegner kündigte auch an, den Parteivorsitz zum nächstmöglichen Zeitpunkt aufzugeben. Zuletzt wuchs der Druck aus den eigenen Reihen. CDU-Mitglieder hatten ihn in einem offenen Brief aufgefordert, zurückzutreten. Die Kommunikation des Regierenden in der Krise um den großflächigen Stromausfall Anfang des Jahres stand massiv in der Kritik. Ein neuer CDU-Spitzenkandidat für die Berlin-Wahl im September steht noch nicht fest. Bundestag und Bundesrat haben dem neuen Heizungsgesetz zugestimmt. Damit werden Regeln der früheren Ampelregierung zurückgenommen. Das alte Gesetz schrieb mindestens 65% erneuerbare Energien beim Neubau von Heizungen vor. Jetzt bleibt der Einbau von Öl- und Gasheizungen weiterhin erlaubt. Sie müssen aber schrittweise mehr klimaneutrale Brennstoffe nutzen. Vermieter müssen sich künftig an den laufenden Kosten beteiligen. Frankreich hat einen bislang beispiellosen Hitzenotfallplan aktiviert. Er soll vor allem älteren Menschen und Obdachlosen helfen.
4: Vorgesehen sind sogenannte Abkühlzentren mit Übernachtungsmöglichkeiten. Für das Wochenende werden vielerorts über 40 Grad erwartet. Es ist bereits die dritte extreme Hitzewelle innerhalb von 2 Monaten. Auch andere europäische Länder kämpfen derzeit mit anhaltender Hitze. Meteorologen warnen vor weiteren gesundheitlichen Risiken durch die extremen Temperaturen. Ulrike Klein, Redaktion.
1: Und jetzt kompetent und zuverlässig das Wetter bei uns in Mecklenburg-Vorpommern. Die Schlager-Radio-Wetterreporter melden in Schwerin am Schloss 25 Grad, Rostock an der Marienkirche mit 26, Waren an der Müritz 25, Neubrandenburg am Marktplatz 25, Binz auf Rügen mit 22 und Heringsdorf auf Usedom, da haben wir auch 22 Grad. Ansonsten heute ein Mix aus Sonne und Wolken, es bleibt auch größtenteils trocken. Morgen am Samstag der Schlager-Radio-Wetter-Trend, meist sonnig und trocken bei 24 bis 28 Grad.
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1: Aktuell entspannt an diesem Freitagabend auf den Straßen. Wenn Sie aber was gesehen haben, Staus oder auch Blitzer, gerne durchklingeln oder mir eine WhatsApp ins Studio schicken. Das ist die 08079 89 99. Kommen Sie gut an.
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1: Was ist los am Wochenende in Ihrer Region? Wir klären es gleich in gut einer Viertelstunde, vorher Stereo Act. In Ihrer Region, wir klären es gleich in gut einer

Das ist Ihr Abend. 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Genießen Sie die traumhafte Luft hier bei uns im Norden. 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Da spürt man einfach, man ist bei uns in MV.

0: 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Das ist ihr Freitagabend und bei uns in Mecklenburg-Vorpommern. Da ist auch am Wochenende sehr viel los. Zum Beispiel die Festspiele MV Queens of Soul. Ein spektakuläres Open-Air-Konzert im Schlosspark Flesensee, Göhren, Lebbin ab 19.30 Uhr. Oder auch das Sommerkino und Kultur im Ostseebad Wustrow. Das geht auch wieder los. Wer das Wochenende so ein bisschen an der Küste verbringt, der kann dann tagsüber schön bis 16 Uhr die Ausstellungen im Fischlandhaus besuchen oder bei Einbruch der Dunkelheit so ein bisschen Sommerkino genießen. Finde ich ja persönlich auch sehr schön. Also egal, was Sie machen am Wochenende, genießen Sie es und lassen sich schön verwöhnen bei uns in MV.
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5: B109 Pasewalk, Prenzlauer Chaussee in Greifswald. Ernst-Hillmann-Ring hier, Kreuzung an Klammerstraße, bitte beidseitig geblitzt auf der B109. Und auch noch einen Parchim, Ludwigsluster Chaussee, hier Ortseingang aus Spornitz kommend auf der B191.
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6: Ich bin Marvin Standke. Ja, Mecklenburg-Vorpommern ist in die Sommerferien gestartet. Mehr als 200.000 Schüler haben ihre Zeugnisse bekommen und rund 4.700 haben jetzt ihr Abi in der Tasche. Der vorläufige landesweite Abi-Durchschnitt liegt bei 2,3. Allerdings, eine Abi-Rede aus Hagenow sorgt derweil für Aufsehen in den sozialen Medien. Eine Schülerin kritisiert darin ihre Schule und das Bildungssystem scharf. Am Robert-Stock-Gymnasium fielen 17 Schülerinnen und Schüler durch, rund ein Drittel. Das Schulamt will nun die Ursachen dafür prüfen. Aus einem leerstehenden Wohnhaus in Grimmen haben Diebe mehrere hundert Kilogramm Kupferrohre gestohlen. Sie verschafften sich laut Polizei im Zeitraum von 15. Juni bis 1. Juli gewaltsam Zugriff zu dem Haus einer Genossenschaft und konnten Rohre aus rund 50 Wohnungen erbeuten. Der Schaden wird auf 10.000 Euro geschätzt. Das Haus soll demnächst abgerissen werden. In Warnemünde wird ein barrierefreier Zugang zur Ostsee getestet. Ein Sitz auf Schienen bringt Menschen per Fernbedienung selbstständig ins Wasser. Das solarbetriebene SeaTrack-System ist derzeit nur geliehen. Für eine dauerhafte Anschaffung sammelt eine Stiftung noch rund 65.000 Euro. Und der Rostocker Kunstpreis 2026 ist ausgeschrieben. In diesem Jahr zum 20-jährigen Jubiläum. Im Mittelpunkt steht die Malerei. Dotiert ist der Preis mit 10.000 Euro. Bewerben können sich Künstlerinnen und Künstler aus MV bis zum 31. August. Die nominierten Arbeiten werden ab Dezember in einer Ausstellung in der Kunsthalle Rostock gezeigt.
5: Und jetzt kompetent und zuverlässig das Wetter hier bei uns in Mecklenburg-Vorpommern. Es ist relativ schön. Höchstwerte heute so zwischen 21 und 26 Grad.
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5: Aktuell entspannt an diesem Freitagabend auf den Straßen. Wenn Sie aber was gesehen haben, Staus oder auch Blitzer, gerne durchklingeln oder mir eine WhatsApp ins Studio schicken. Das ist die 08079 89 99. Kommen Sie gut an.
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Apropos Sommer, der kommt ja jetzt auch am Wochenende zurück. Ist ja schon in dieser Woche in einigen Teilen Deutschlands auch zurückgekommen. Und es wird wieder richtig heiß. Die Meteorologen sprechen schon wieder von unglaublicher Hitze. Also da auf jeden Fall in den nächsten Tagen immer viel trinken. Und auch wenn Sie vielleicht mit älteren Menschen mal unterwegs sind oder mit Freunden oder vielleicht auf der Straße sehen, hey, der braucht mal einen Schluck Wasser. Einfach mal einen Schluck Wasser geben, weil in diesen Tagen wird es dann wieder ordentlich heiß. WhatsApps sind reingekommen. Ein Gruß heute von Thomas. Er kommt aus Niedersachsen und grüßt heute seine Frau, die Elisabeth. Sie wird heute 58 Jahre alt. Herzlichen Glückwunsch zum Geburtstag. Und natürlich alle, die auch heute Geburtstag haben, feiern Sie schön und ein schönes Wochenende.

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3: Ich bin Marvin Standke. Bundestag und Bundesrat haben das neue Heizungsgesetz beschlossen. Es nimmt zentrale Vorgaben der früheren Ampelregierung zurück. Neue Öl- und Gasheizungen bleiben künftig grundsätzlich erlaubt. Sie müssen schrittweise mit mehr klimaneutralen Brennstoffen betrieben werden. Vermieter sollen sich künftig stärker an den Heizkosten beteiligen. Umweltschützer kritisieren das Gesetz scharf. In Berlin demonstrierten rund 200 Menschen für erneuerbare Energien. Und Bundestag und Bundesrat haben die Krankenversicherungsreform beschlossen. Praxen, Apotheken und die Pharmaindustrie sollen künftig weniger Geld erhalten. Versicherte müssen mit höheren Zuzahlungen und Leistungskürzungen rechnen. Gesundheitsministerin Wagen spricht von einer überfälligen Entlastung der Krankenkassen. Die Opposition warnt vor einer Schwächung des Gesundheitssystems. Berlins regierender Bürgermeister Kai Wegner wird bei der Abgeordnetenhauswahl im September nicht als Spitzenkandidat für die CDU in Berlin antreten. Das kündigte er heute auf einer Pressekonferenz an. Er sagte:
4: Ich habe kommunikative Fehler gemacht. Glauben Sie es mir, ich ärgere mich am meisten darüber. Und das war auch Mist.
3: Wegner kündigte auch an, den Parteivorsitz zum nächstmöglichen Zeitpunkt aufzugeben. Zuletzt wuchs der Druck aus den eigenen Reihen. CDU-Mitglieder hatten ihn in einem offenen Brief aufgefordert, zurückzutreten. Die Kommunikation des Regierenden in der Krise um den großflächigen Stromausfall Anfang des Jahres stand massiv in der Kritik. Ein neuer CDU-Spitzenkandidat für die Wahl im September steht noch nicht fest. Spekuliert wird über Finanzsenator Evers. Frankreich hat einen bislang beispiellosen Hitzenotfallplan aktiviert. Er soll vor allem älteren Menschen und Obdachlosen helfen.
5: Vorgesehen sind sogenannte Abkühlzentren mit Übernachtungsmöglichkeiten. Für das Wochenende werden vielerorts über 40 Grad erwartet. Es ist bereits die dritte extreme Hitzewelle innerhalb von 2 Monaten. Auch andere europäische Länder kämpfen derzeit mit anhaltender Hitze. Meteorologen warnen vor weiteren gesundheitlichen Risiken durch die extremen Temperaturen. Ulrike Klein, Redaktion.
3: Die EU-Kommission geht gegen den US-Konzern Meta vor. Meta habe gegen das EU-Gesetz für digitale Dienste verstoßen. Instagram und Facebook seien absichtlich süchtig machend gestaltet. Kritisiert wird vor allem die Möglichkeit des endlosen Scrollens. Besonders Kinder und Jugendliche kämen so vom Handy nicht mehr los. Bei Untätigkeit droht Meta eine Geldstrafe von bis zu 6% des Jahresumsatzes. Letztes Jahr waren das mehr als 200 Milliarden US-Dollar. Jetzt kompetent und zuverlässig das Wetter bei uns in Mecklenburg-Vorpommern. Locker bewölkt bis klar und trocken. Tiefstwerte 15 bis 11 Grad. Und der Schlagerradio-Wetter-Trend sagt Sonne und Wolken voraus. Am Nachmittag vereinzelte Schauer möglich. Maxiwerte 22 bis 25 Grad.
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1: Ich bin Marvin Standke. Bundestag und Bundesrat haben das neue Heizungsgesetz beschlossen. Es nimmt zentrale Vorgaben der früheren Ampelregierung zurück. Neue Öl- und Gasheizungen bleiben künftig grundsätzlich erlaubt. Sie müssen schrittweise mit mehr klimaneutralen Brennstoffen betrieben werden. Vermieter sollen sich künftig stärker an den Heizkosten beteiligen. Umweltschützer kritisieren das Gesetz scharf. In Berlin demonstrierten rund 200 Menschen für erneuerbare Energien. Und Bundestag und Bundesrat haben die Krankenversicherungsreform beschlossen. Praxen, Apotheken und die Pharmaindustrie sollen künftig weniger Geld erhalten. Versicherte müssen mit höheren Zuzahlungen und Leistungskürzungen rechnen. Gesundheitsministerin Wagen spricht von einer überfälligen Entlastung der Krankenkassen. Die Opposition warnt vor einer Schwächung des Gesundheitssystems. Berlins regierender Bürgermeister Kai Wegner wird bei der Abgeordnetenhauswahl im September nicht als Spitzenkandidat für die CDU in Berlin antreten. Das kündigte er heute auf einer Pressekonferenz an. Er sagte:
2: Ich habe kommunikative Fehler gemacht. Glauben Sie es mir, ich ärgere mich am meisten darüber. Und das war auch Mist.
1: Wegner kündigte auch an, den Parteivorsitz zum nächstmöglichen Zeitpunkt aufzugeben. Zuletzt wuchs der Druck aus den eigenen Reihen. CDU-Mitglieder hatten ihn in einem offenen Brief aufgefordert, zurückzutreten. Die Kommunikation des Regierenden in der Krise um den großflächigen Stromausfall Anfang des Jahres stand massiv in der Kritik. Ein neuer CDU-Spitzenkandidat für die Wahl im September steht noch nicht fest. Spekuliert wird über Finanzsenator Evers. Frankreich hat einen bislang beispiellosen Hitzenotfallplan aktiviert. Er soll vor allem älteren Menschen und Obdachlosen helfen.
3: Vorgesehen sind sogenannte Abkühlzentren mit Übernachtungsmöglichkeiten. Für das Wochenende werden vielerorts über 40 Grad erwartet. Es ist bereits die dritte extreme Hitzewelle innerhalb von 2 Monaten. Auch andere europäische Länder kämpfen derzeit mit anhaltender Hitze. Meteorologen warnen vor weiteren gesundheitlichen Risiken durch die extremen Temperaturen. Ulrike Klein, Redaktion.
1: Die EU-Kommission geht gegen den US-Konzern Meta vor. Meta habe gegen das EU-Gesetz für digitale Dienste verstoßen. Instagram und Facebook seien absichtlich süchtig machend gestaltet. Kritisiert wird vor allem die Möglichkeit des endlosen Scrollens. Besonders Kinder und Jugendliche kämen so vom Handy nicht mehr los. Bei Untätigkeit droht Meta eine Geldstrafe von bis zu 6% des Jahresumsatzes. Letztes Jahr waren das mehr als 200 Milliarden US-Dollar. Jetzt kompetent und zuverlässig das Wetter bei uns in Mecklenburg-Vorpommern. Locker bewölkt bis klar und trocken. Tiefstwerte 15 bis 11 Grad. Und der Schlagerradio-Wetter-Trend sagt Sonne und Wolken voraus. Am Nachmittag vereinzelte Schauer möglich. Maxiwerte 22 bis 25 Grad.

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1: Ich bin Marvin Standke und das war der Tag. Bundestag und Bundesrat haben das neue Heizungsgesetz beschlossen. Es nimmt zentrale Vorgaben der früheren Ampelregierung zurück. Neue Öl- und Gasheizungen bleiben künftig grundsätzlich erlaubt. Sie müssen schrittweise mit mehr klimaneutralen Brennstoffen betrieben werden. Vermieter sollen sich künftig stärker an den Heizkosten beteiligen. Umweltschützer kritisieren das Gesetz scharf. In Berlin demonstrierten rund 200 Menschen für erneuerbare Energien. Und Bundestag und Bundesrat haben die Krankenversicherungsreform beschlossen. Praxen, Apotheken und die Pharmaindustrie sollen künftig weniger Geld erhalten. Versicherte müssen mit höheren Zuzahlungen und Leistungskürzungen rechnen. Gesundheitsministerin Wagen spricht von einer überfälligen Entlastung der Krankenkassen. Die Opposition warnt vor einer Schwächung des Gesundheitssystems. Und bei einem Ryanair-Flug von Thessaloniki nach München kam es zu einem ernsten Zwischenfall. Kurz nach dem Start zerbrach eine Fensterscheibe der Maschine. Der daneben sitzende Passagier wurde von Mitreisenden festgehalten. Sein Kopf und seine Schultern ragten bereits aus dem Fenster. Die Maschine kehrte sofort um, der Mann kam ins Krankenhaus. Die Behörden ermitteln nun zu dem Vorfall. Jetzt kompetent und zuverlässig das Wetter bei uns in Mecklenburg-Vorpommern. Locker bewölkt bis klar und trocken. Tiefstwerte 15 bis 11 Grad. Und der Schlagerradio-Wetter Trend sagt Sonne und Wolken voraus. Am Nachmittag vereinzelte Schauer möglich. Maxiwerte 22 bis 25 Grad.
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1: Ich bin Marvin Standke und das wird der Tag. Die Sommerferien laufen in immer mehr Bundesländern an. Berlin, Brandenburg und Hamburg sind jetzt ebenfalls gestartet. Viele machen sich auf den Weg in den Urlaub. Auf Autobahnen, Bahnhöfen und Flughäfen wird es voller. Besonders betroffen sind die beliebten Reiserouten Richtung Süden. Der Verband Reisewirtschaft prognostiziert auch weiterhin Reiselust in Deutschland. Rund 58 Milliarden Euro werden Menschen in Deutschland für ihren Urlaub ausgeben. Die Anzahl der Reisenden im Sommer, also von Mai bis Ende Oktober im Gesamtreisemarkt, wird mit 93 Millionen voraussichtlich stabil bleiben. Heute ist Welttag des Pferdes. Die Vereinten Nationen würdigen damit die Bedeutung dieser Tiere. Pferde begleiten Menschen seit Jahrtausenden in vielen Lebensbereichen. Sie halfen früher schon bei Arbeit, Transport und in Kriegen. Heute unterstützen sie Landwirtschaft, Sport und Therapien. Weltweit gibt es rund 60 Millionen Pferde. Der Welttag erinnert auch an den Schutz der Tiere, denn Klimawandel und Hitze stellen Pferde vor neue Herausforderungen. Und bei der Fußball-Weltmeisterschaft steht heute ein Viertelfinale ein weiteres. Norwegen trifft auf England und kämpft um den Einzug ins Halbfinale. Beide Teams haben sich bis in die Runde der besten 8 gespielt. Für beide Nationen zählt jetzt nur noch der Sieg. Der Gewinner erreicht die nächste Runde auf dem Weg zum WM-Titel. Das Spiel startet um 23 Uhr unserer Zeit. Und trocken, Tiefstwerte 15 bis 11 Grad. Und der Schlagerradio-Wetter Trend sagt Sonne und Wolken voraus. Am Nachmittag vereinzelte Schauer möglich, Maxiwerte 22 bis 25 Grad.
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1: Ich bin Marvin Standke und das wird der Tag. Die Sommerferien laufen in immer mehr Bundesländern an. Berlin, Brandenburg und Hamburg sind jetzt ebenfalls gestartet. Viele machen sich auf den Weg in den Urlaub. Auf Autobahnen, Bahnhöfen und Flughäfen wird es voller. Besonders betroffen sind die beliebten Reiserouten Richtung Süden. Der Verband Reisewirtschaft prognostiziert auch weiterhin Reiselust in Deutschland. Rund 58 Milliarden Euro werden Menschen in Deutschland für ihren Urlaub ausgeben. Die Anzahl der Reisenden im Sommer, also von Mai bis Ende Oktober im Gesamtreisemarkt, wird mit 93 Millionen voraussichtlich stabil bleiben. Heute ist Welttag des Pferdes. Die Vereinten Nationen würdigen damit die Bedeutung dieser Tiere. Pferde begleiten Menschen seit Jahrtausenden in vielen Lebensbereichen. Sie halfen früher schon bei Arbeit, Transport und in Kriegen. Heute unterstützen sie Landwirtschaft, Sport und Therapien. Weltweit gibt es rund 60 Millionen Pferde. Der Welttag erinnert auch an den Schutz der Tiere, denn Klimawandel und Hitze stellen Pferde vor neue Herausforderungen. Und bei der Fußball-Weltmeisterschaft steht heute ein Viertelfinale ein. Ein weiteres: Norwegen trifft auf England und kämpft um den Einzug ins Halbfinale. Beide Teams haben sich bis in die Runde der besten 8 gespielt. Für beide Nationen zählt jetzt nur noch der Sieg. Der Gewinner erreicht die nächste Runde auf dem Weg zum WM-Titel. Das Spiel startet um 23 Uhr unserer Zeit. Jetzt kompetent und zuverlässig das Wetter bei uns in Mecklenburg-Vorpommern. Locker bewölkt bis klar und trocken. Tiefstwerte 15 bis 11 Grad. Und der Schlagerradio-Wetter-Trend sagt Sonne und Wolken voraus. Am Nachmittag vereinzelte Schauer möglich. Maxiwerte 22 bis 25 Grad.
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